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3: Um 2.30 Uhr. Ich bin Fabian Hoffmann. In den Trümmern des eingestürzten Hauses in Görlitz haben Einsatzkräfte auch eine dritte Leiche gefunden. Es handelt sich um einen vermissten 48-Jährigen, sagte uns ein Polizeisprecher. Bereits zuvor waren zwei Frauenleichen entdeckt worden. Ansonsten wird niemand mehr unter den Trümmern vermutet. Die Einsatzkräfte sind weiter vor Ort und sichern Spuren. Die Ticketsteuer auf Flüge wird in Deutschland gesenkt. Das hat der Bundestag beschlossen. Die schwarz-rote Bundesregierung löst damit ein Versprechen aus dem Koalitionsvertrag ein. Sie will deutsche Flughäfen für Airlines wieder attraktiver machen. Zum 1. Juli geht die Luftverkehrssteuer je nach Entfernung pro Ticket um bis zu gut 11 Euro runter. Kritik kommt von Naturschützern. Thomas Krämer-Kemper vom BUND sagt im ZDF.
4: Sofern es tatsächlich an die Passagiere durchgereicht werden würde, würde es dazu führen, dass tendenziell mehr Flugbewegung stattfinden und mehr Flugbewegung bedeutet in dem Fall eben auch größere ökologische Schäden.
3: Die Branche begrüßt die Senkung, fordert aber gleichzeitig weitere Entlastungen. Mitglieder der Rentenkommission widersprechen einem Bildbericht, dass die Kommission die Rente ab 70 empfehlen will. Es sei noch nichts entschieden, heißt es. Die Bild hatte berichtet, dass die Expertenkommission sich für ein höheres Renteneintrittsalter aussprechen will. Für DGB-Chefin Jasmin Fahimi der falsche Weg. Sie sagt im Ersten:
5: Wir müssen vor allem schauen, wie wir die Erwerbstätigen steigern. 2,5 Millionen Frauen in Teilzeit, 3 Millionen junge Erwachsene, die keine abgeschlossene Ausbildung haben, viele 55- bis 65-Jährige, die keinen Fuß mehr an den Boden kriegen, wenn sie arbeitslos werden. Dieses Erwerbspotenzial zu heben, würde vieles lösen in der Rentenpolitik.
3: Sexuell übertragbare Krankheiten sind in Europa wieder auf dem Vormarsch. Nach Angaben der EU-Gesundheitsbehörde haben die Fälle 2024 ein Rekordhoch erreicht. Besonders Syphilis und Gonorrhoe breiten sich aus. Die Behörde ruft dazu auf, grundsätzlich Kondome zu benutzen. Der VfL Wolfsburg muss weiter um den Verbleib in der Fußball-Bundesliga zittern. Im Hinspiel der Relegation taten sich die Wolfsburger zu Hause gegen Zweitligist Paderborn schwer und kamen nicht über ein 0:0 hinaus. Das Rückspiel in Paderborn gibt's am Montag. Die Luft wird immer dünner für den SCDFK Leipzig in der Handball-Bundesliga. Auch zu Hause gegen Melsungen war nichts zu holen. Am Ende stand es 27:33. Leipzig ist bei noch zwei offenen Spielen weiter Letzter. 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
6: Im Kreis Bautzen kommt es auf der Straße zwischen dem Abzweig nach Kannewitz und Poschwitz bis Sonntagabend wegen des 30. internationalen VW-Treffens zu Staus und Behinderungen. Auf der B91 Zeitz Richtung Halle hat es zwischen Borau und Weißenfels einen Unfall gegeben und es befindet sich ein totes Reh auf der Fahrbahn. Und im Kreis Leipzig ist die Straße zwischen dem Abzweig nach Ragewitz und dem Abzweig nach Prösitz nach einem Unfall voll gesperrt. Staus und Blitzer immer melden an unsere kostenfreie Hotline 0800 0815 200. Das Wetter im Freistaat. Wolkig ist es gerade und dazu liegen die Temperaturen aktuell zwischen 11 und 6 Grad. Gegen morgen kann es vereinzelt auch mal neblig werden, insgesamt bleibt's aber trocken. Tagsüber hängen dann erst ein paar, später mehr Wolken am Himmel und im Laufe des Tages kommt hier und da auch mal ein Schauer runter bei maximal 22 Grad.
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1: Um 3 Uhr, ich bin Fabian Hoffmann. Auch die dritte nach dem Hauseinsturz in Görlitz vermisste Person ist tot. Die Leiche des 48-Jährigen wurde am Abend von den Einsatzkräften in den Trümmern gefunden. Zuvor waren 2 Frauenleichen geborgen worden. Die Polizei geht aktuell davon aus, dass sich keine weiteren Personen mehr in den Trümmern befinden. Deutsche Flughäfen sollen für Airlines wieder attraktiver werden. Deswegen hat der Bundestag jetzt beschlossen, dass die Luftverkehrssteuer zum 1. Juli gesenkt wird. Je nach Entfernung geht sie pro Ticket um bis zu gut 11 Euro runter. Michael Engel vom Bundesverband der Deutschen Fluggesellschaften begrüßte die Entscheidung im ZDF.
2: Die Bundesregierung setzt hier einen wichtigen Punkt ihrer Koalitionsvereinbarung um. Allerdings brauchen wir weitere Entlastungen, denn unter der Ampelregierung haben sich die staatlichen Standortkosten am Luftverkehrsstandort Deutschland mehr als verdoppelt.
1: Ob die Airlines die niedrigeren Preise an die Kunden weitergeben, ist offen. Die Tierheime in Deutschland sind überlastet und werden vom Bund nicht ausreichend unterstützt. Das findet der Deutsche Tierschutzbund und verklagt deshalb den Staat. Einzelheiten von Tom Husse.
3: Die Tierschützer haben die Klage beim Verwaltungsgericht Köln eingereicht und sie sagen, dass an diesem Schritt kein Weg vorbeiführt. Denn die Regierung habe keine Mittel für die Tierheime im aktuellen Bundeshaushalt bereitgestellt. Im Koalitionsvertrag stand das aber noch anders und im Grundgesetz ist der Tierschutz auch verankert. Da muss jetzt was passieren, sagt Tierschutzbund-Präsident Schröder. Der Staat wälze seit Jahrzehnten immer wieder zentrale Aufgaben auf gemeinnützige Vereine ab.
1: Nach vielen Gerüchten, Spekulationen und Diskussionen steht der deutsche WM-Kader jetzt offiziell fest. Und damit auch Manuel Neuer fährt als deutsche Nummer 1 zur Fußball-Weltmeisterschaft. Mehr von Jana Klonikowski.
4: Damit muss sich der bisherige DFB-Stammtorhüter Oliver Baumann mit der Ersatzrolle begnügen. Und Neuer feiert nach 2 Jahren Pause ein Comeback in der Nationalmannschaft. Zu den Überraschungen im deutschen Kader gehören wohl auch der Mainzer Nadim Amiri, Premier League-Spieler Pascal Groß oder auch Leroy Sané nach seiner ersten Saison in der Türkei. Nicht mit dabei ist dagegen Kölns Shootingstar Said Elmala. Nachwuchshoffnung Lennart Karl von den Bayern darf dagegen mit.
1: Kein Sieger und keine Tore im Hinspiel der Bundesliga-Relegation. Erstligist VfL Wolfsburg und Zweitligist SC Paderborn trennten sich 0:0. Damit ist für beide im Rückspiel am Montag auch noch alles drin. Der SCDFK Leipzig kommt dem Abstieg aus der Handball-Bundesliga immer näher. Zu Hause gegen Melsungen gab es eine 27:33 Niederlage. Zum rettenden Ufer sind es bei noch 2 Spielen 2 Punkte. Allerdings haben die direkten Konkurrenten Wetzlar und Minden jeweils ein Spiel weniger. 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
5: Im Kreis Bautzen kommt es auf der Straße zwischen dem Abzweig nach Kannewitz und Poschwitz bis Sonntagabend wegen des 30. internationalen VW-Treffens zu Staus und Behinderungen. Und im Kreis Leipzig ist die Straße zwischen dem Abzweig nach Ragewitz und dem Abzweig nach Prösitz nach einem Unfall voll gesperrt. Staus und Blitzer immer melden an unsere kostenfreie Hotline 0800 0815 200. Das Wetter im Freistaat. Wolkig ist es gerade und dazu liegen die Temperaturen aktuell zwischen 11 und 6 Grad. Gegen morgen kann es vereinzelt auch mal neblig werden, insgesamt bleibt's aber trocken. Tagsüber hängen dann erst ein paar, später mehr Wolken am Himmel und im Laufe des Tages kommt hier und da auch mal ein Schauer runter bei maximal 22 Grad.
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4: Um 3.30 Uhr. Ich bin Fabian Hoffmann. Auch die dritte nach dem Hauseinsturz in Görlitz vermisste Person ist tot. Die Leiche des 48-Jährigen wurde am Abend von den Einsatzkräften in den Trümmern gefunden. Zuvor waren zwei Frauenleichen geborgen worden. Die Polizei geht aktuell davon aus, dass sich keine weiteren Personen mehr in den Trümmern befinden. Deutsche Flughäfen sollen für Airlines wieder attraktiver werden. Deswegen hat der Bundestag jetzt beschlossen, dass die Luftverkehrssteuer zum 1. Juli gesenkt wird. Je nach Entfernung geht sie pro Ticket um bis zu gut 11 Euro runter. Michael Engel vom Bundesverband der Deutschen Fluggesellschaften begrüßte die Entscheidung im ZDF.
5: Die Bundesregierung setzt hier einen wichtigen Punkt ihrer Koalitionsvereinbarung um. Allerdings brauchen wir weitere Entlastungen, denn unter der Ampelregierung haben sich die staatlichen Standortkosten am Luftverkehrsstandort Deutschland mehr als verdoppelt.
4: Ob die Airlines die niedrigeren Preise an die Kunden weitergeben, ist offen. Die Tierheime in Deutschland sind überlastet und werden vom Bund nicht ausreichend unterstützt. Das findet der Deutsche Tierschutzbund und verklagt deshalb den Staat. Einzelheiten von Tom Husser.
6: Die Tierschützer haben die Klage beim Verwaltungsgericht Köln eingereicht und sie sagen, dass an diesem Schritt kein Weg vorbeiführt. Denn die Regierung habe keine Mittel für die Tierheime im aktuellen Bundeshaushalt bereitgestellt. Im Koalitionsvertrag stand das aber noch anders und im Grundgesetz ist der Tierschutz auch verankert. Da muss jetzt was passieren, sagt Tierschutzbund-Präsident Schröder. Der Staat wälze seit Jahrzehnten immer wieder zentrale Aufgaben auf gemeinnützige Vereine ab.
4: Nach vielen Gerüchten, Spekulationen und Diskussionen steht der deutsche WM-Kader jetzt offiziell fest. Und damit auch Manuel Neuer fährt als deutsche Nummer 1 zur Fußball-Weltmeisterschaft. Mehr von Jana Klonikowski.
7: Damit muss sich der bisherige DFB-Stammtorhüter Oliver Baumann mit der Ersatzrolle begnügen. Und Neuer feiert nach 2 Jahren Pause ein Comeback in der Nationalmannschaft. Zu den Überraschungen im deutschen Kader gehören wohl auch der Mainzer Nadim Amiri, Premier League-Spieler Pascal Groß oder auch Leroy Sané nach seiner ersten Saison in der Türkei. Nicht mit dabei ist dagegen Kölns Shootingstar Said Elmala. Nachwuchshoffnung Lennart Karl von den Bayern darf dagegen mit.
4: Kein Sieger und keine Tore im Hinspiel der Bundesliga-Relegation. Erstligist VfL Wolfsburg und Zweitligist SC Paderborn trennten sich 0:0. Damit ist für beide im Rückspiel am Montag auch noch alles drin. Der SCDFK Leipzig kommt dem Abstieg aus der Handball-Bundesliga immer näher. Zu Hause gegen Melsungen gab es eine 27:33 Niederlage. Zum rettenden Ufer sind es bei noch 2 Spielen 2 Punkte. Allerdings haben die direkten Konkurrenten Wetzlar und Minden jeweils 1 Spiel weniger. 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
8: Im Kreis Bautzen kommt es auf der Straße zwischen dem Abzweig nach Kannewitz und Poschwitz bis Sonntagabend wegen des 30. internationalen VW-Treffens zu Staus und Behinderungen. Und im Kreis Leipzig ist die Straße zwischen dem Abzweig nach Ragewitz und dem Abzweig nach Prösitz nach einem Unfall voll gesperrt. Staus und Blitzer immer melden an unsere kostenfreie Hotline 0800 0815 200. Das Wetter im Freistaat. Wolkig ist es gerade und dazu liegen die Temperaturen aktuell zwischen 11 und 6 Grad. Gegen Morgen kann es vereinzelt auch mal neblig werden, insgesamt bleibt's aber trocken. Tagsüber hängen dann erst ein paar, später mehr Wolken am Himmel und im Laufe des Tages kommt hier und da auch mal ein Schauer runter bei maximal 22 Grad.
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1: Um 4 Uhr. Ich bin Fabian Hoffmann. In den Trümmern des eingestürzten Hauses in Görlitz haben Einsatzkräfte auch eine dritte Leiche gefunden. Es handelt sich um einen vermissten 48-Jährigen, sagte uns ein Polizeisprecher. Bereits zuvor waren 2 Frauenleichen entdeckt worden. Ansonsten wird niemand mehr unter den Trümmern vermutet. Die Einsatzkräfte sind weiter vor Ort und sichern Spuren. Die Ticketsteuer auf Flüge wird in Deutschland gesenkt. Das hat der Bundestag beschlossen. Die schwarz-rote Bundesregierung löst damit ein Versprechen aus dem Koalitionsvertrag ein. Sie will deutsche Flughäfen für Airlines wieder attraktiver machen. Zum 1. Juli geht die Luftverkehrssteuer je nach Entfernung pro Ticket um bis zu gut 11 Euro runter. Kritik kommt von Naturschützern. Thomas Krämer-Kemper vom BUND sagt im ZDF:
2: Sofern es tatsächlich an die Passagiere durchgereicht werden würde, würde es dazu führen, dass mehr Flugbewegung stattfinden und mehr Flugbewegung bedeutet in dem Fall eben auch größere ökologische Schäden.
1: Die Branche begrüßt die Senkung, fordert aber gleichzeitig weitere Entlastungen. Viele Menschen nutzen die Pfingsttage für einen Kurztrip oder Urlaub. Und das macht sich auch bei der Deutschen Bahn bemerkbar. Die Nachfrage nach Zugtickets ist gerade groß. Imme Kasten.
3: Vor allem die neuen Last-Minute-Tickets kommen richtig gut an. Allein am vergangenen Wochenende wurden etwa 77.000 verkauft. Diese Tickets werden immer am Samstag und Sonntag für die kommende Woche angeboten und sind deutlich günstiger. Von der Bahn heißt es, besonders viele Menschen sind an Pfingsten zwischen den größeren Städten unterwegs, etwa zwischen Berlin und München und Hamburg und Berlin.
1: Sexuell übertragbare Krankheiten sind in Europa wieder auf dem Vormarsch. Nach Angaben der EU-Gesundheitsbehörde haben die Fälle 2024 ein Rekordhoch erreicht. Besonders Syphilis und Gonorrhoe breiten sich aus. Die Behörde ruft dazu auf, grundsätzlich Kondome zu benutzen. Der VfL Wolfsburg muss weiter um den Verbleib in der Fußball-Bundesliga zittern. Im Hinspiel der Relegation taten sich die Wolfsburger zu Hause gegen Zweitligist Paderborn schwer und kamen nicht über ein 0:0 hinaus. Das Rückspiel in Paderborn gibt's am Montag. Die Luft wird immer dünner für den SCDFK Leipzig in der Handball-Bundesliga. Auch zu Hause gegen Melsungen war nichts zu holen. Am Ende stand es 27:33. Leipzig ist bei noch 2 offenen Spielen weiter Letzter. 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
4: Im Kreis Bautzen kommt es auf der Straße zwischen dem Abzweig nach Kannewitz und Poschwitz bis Sonntagabend wegen des 30. internationalen VW-Treffens zu Staus und Behinderungen. Und im Kreis Leipzig ist die Straße zwischen dem Abzweig nach Ragewitz und dem Abzweig nach Prösitz nach einem Unfall voll gesperrt. Staus und Blitzer immer melden an unsere kostenfreie Hotline 0800 0815 200. Das Wetter im Freistaat. Wolkig ist es gerade und dazu liegen die Temperaturen aktuell zwischen 11 und 6 Grad. Gegen morgen kann es vereinzelt auch mal neblig werden, insgesamt bleibt's aber trocken. Tagsüber hängen dann erst ein paar, später mehr Wolken am Himmel und im Laufe des Tages kommt hier und da auch mal ein Schauer runter bei maximal 22 Grad.
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3: Um 4.30 Uhr, ich bin Fabian Hoffmann. In den Trümmern des eingestürzten Hauses in Görlitz haben Einsatzkräfte auch eine dritte Leiche gefunden. Es handelt sich um einen vermissten 48-Jährigen, sagte uns ein Polizeisprecher. Bereits zuvor waren zwei Frauenleichen entdeckt worden. Ansonsten wird niemand mehr unter den Trümmern vermutet. Die Einsatzkräfte sind weiter vor Ort und sichern Spuren. Die Ticketsteuer auf Flüge wird in Deutschland gesenkt, das hat der Bundestag beschlossen. Die schwarz-rote Bundesregierung löst damit ein Versprechen aus dem Koalitionsvertrag ein. Sie will deutsche Flughäfen für Airlines wieder attraktiver machen. Zum 1. Juli geht die Luftverkehrssteuer je nach Entfernung pro Ticket um bis zu gut 11 Euro runter. Kritik kommt von Naturschützern. Thomas Krämer-Kemper vom BUND sagt im ZDF.
4: Sofern es tatsächlich an die Passagiere durchgereicht werden würde, würde es dazu führen, dass tendenziell mehr Flugbewegungen stattfinden und mehr Flugbewegung bedeutet in dem Fall eben auch größere ökologische Schäden.
3: Die Branche begrüßt die Senkung, fordert aber gleichzeitig weitere Entlastungen. Viele Menschen nutzen die Pfingsttage für einen Kurztrip oder Urlaub. Und das macht sich auch bei der Deutschen Bahn bemerkbar. Die Nachfrage nach Zugtickets ist gerade groß. Imme Kasten.
5: Vor allem die neuen Last-Minute-Tickets kommen richtig gut an. Allein am vergangenen Wochenende wurden etwa 77.000 verkauft. Diese Tickets werden immer am Samstag und Sonntag für die kommende Woche angeboten und sind deutlich günstiger. Von der Bahn heißt es, besonders viele Menschen sind an Pfingsten zwischen den größeren Städten unterwegs, etwa zwischen Berlin und München und Hamburg und Berlin.
3: Sexuell übertragbare Krankheiten sind in Europa wieder auf dem Vormarsch. Nach Angaben der EU-Gesundheitsbehörde haben die Fälle 2024 ein Rekordhoch erreicht. Besonders Syphilis und Gonorrhoe breiten sich aus. Die Behörde ruft dazu auf, grundsätzlich Kondome zu benutzen. Der VfL Wolfsburg muss weiter um den Verbleib in der Fußball-Bundesliga zittern. Im Hinspiel der Relegation taten sich die Wolfsburger zu Hause gegen Zweitligist Paderborn schwer und kamen nicht über ein 0:0 hinaus. Das Rückspiel in Paderborn gibt's am Montag. Die Luft wird immer dünner für den SCDFK Leipzig in der Handball-Bundesliga. Auch zu Hause gegen Melsungen war nichts zu holen. Am Ende stand es 27:33. Leipzig ist bei noch zwei offenen Spielen weiter letzter. 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
6: Im Kreis Bautzen kommt es auf der Straße zwischen dem Abzweig nach Kannewitz und Poschwitz bis Sonntagabend wegen des 30. internationalen VW-Treffens zu Staus und Behinderungen. Staus und Blitzer immer melden an unsere kostenfreie Hotline 0800 0815 200. Das Wetter im Freistaat. Wolkig ist es gerade und dazu liegen die Temperaturen aktuell zwischen 11 und 6 Grad. Gegen morgen kann es vereinzelt auch mal neblig werden, insgesamt bleibt's aber trocken. Tagsüber hängen dann erst ein paar, später mehr Wolken am Himmel und im Laufe des Tages kommt hier und da auch mal ein Schauer runter bei maximal 22 Grad.
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1: Hallo, ich bin Daniel Heinze und das ist in dieser Woche wichtig in Sachsens Kirchen, Gemeinden und christlichen Verbänden. Jetzt zu Pfingsten feiern Sachsens Kirchgemeinden den Heiligen Geist und die Anfänge der Kirche. Mit Open-Air-Gottesdiensten, Musik und vielen besonderen Aktionen. Gottesdienste gibt es zum Beispiel in Parks, auf Schlossterrassen, auf Bergen oder mitten im Wald. In Dresden lädt das Kirchspiel Dresden-West am Pfingstsonntag zum Festgottesdienst im Penricher Park ein. Am Pfingstmontag starten Wandergottesdienste, Familienfeste und Open-Air-Andachten, etwa im Dresdner Beutlerpark oder an der Weinbergskirche in Trachau. Auch Leipzig, Chemnitz und das Erzgebirge feiern draußen und gemeinsam mit Berggottesdiensten, Lagerfeuerandachten, Bachkantaten und Bläsermusik. Christine Jahn, die Generalsekretärin des Deutschen Evangelischen Kirchentags, soll neue zweite Pfarrerin an der Leipziger Thomaskirche werden. Das hat die Sächsische Landeskirche entschieden. Dieses Wochenende stellt sich die 49-Jährige der Gemeinde bei Veranstaltungen in der Thomaskirche vor. Eine Wahl gibt es in diesem Verfahren nicht. Der Kirchenvorstand kann nur mögliche Einwände gegen die Entsendung äußern. Zuvor hatte sich das Gremium im Bewerbungsverfahren auf keine Kandidatin und keinen Kandidaten einigen können. Und kranke Menschen begleiten, zuhören und da sein. Dafür suchen die Evangelische Landeskirche und das Bistum Dresden-Meißen Ehrenamtliche für die Krankenhausseelsorge in Leipzig. Die Ausbildung dazu dauert 9 Monate. Vermittelt werden Gesprächsführung, seelsorgerliche Begleitung und Rituale am Krankenbett. Nach dem Abschluss mit Zertifikat ist ein ehrenamtlicher Einsatz im Krankenhaus möglich. Bewerbungsschluss ist der 1. Oktober. Alle Infos zum Nachlesen findet ihr auf rsa-sachsen.de/lichtblick. Ich wünsche euch schöne Pfingsttage.
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1: Um 5 Uhr. Ich bin Fabian Hoffmann. Auch die dritte nach dem Hauseinsturz in Görlitz vermisste Person ist tot. Die Leiche des 48-Jährigen wurde am Abend von den Einsatzkräften in den Trümmern gefunden. Zuvor waren zwei Frauenleichen geborgen worden. Die Polizei geht aktuell davon aus, dass sich keine weiteren Personen mehr in den Trümmern befinden. Deutsche Flughäfen sollen für Airlines wieder attraktiver werden. Deswegen hat der Bundestag jetzt beschlossen, dass die Luftverkehrssteuer zum 1. Juli gesenkt wird. Je nach Entfernung geht sie pro Ticket um bis zu gut 11 Euro runter. Michael Engel vom Bundesverband der Deutschen Fluggesellschaften begrüßte die Entscheidung im ZDF.
2: Die Bundesregierung setzt hier einen wichtigen Punkt ihrer Koalitionsvereinbarung um. Allerdings brauchen wir weitere Entlastungen, denn unter der Ampelregierung haben sich die staatlichen Standortkosten am Luftverkehrsstandort Deutschland mehr als verdoppelt.
1: Ob die Airlines die niedrigeren Preise an die Kunden weitergeben, ist offen. Der Bundestag hat außerdem grünes Licht für 3 Bahn-Großprojekte gegeben. Damit ist der Weg frei für die Detailplanung. Es geht unter anderem um die neue Bahnstrecke Dresden Richtung Prag mit einem Tunnel durchs Erzgebirge. Auch weil die Finanzierung noch nicht klar ist, dürfte es bis zum Baustart in allen Fällen noch dauern. Nach vielen Gerüchten, Spekulationen und Diskussionen steht der deutsche WM-Kader jetzt offiziell fest. Und damit auch Manuel Neuer fährt als deutsche Nummer 1 zur Fußball-Weltmeisterschaft. Mehr von Jana Klonikowski.
3: Damit muss sich der bisherige DFB-Stammtorhüter Oliver Baumann mit der Ersatzrolle begnügen. Und Neuer feiert nach 2 Jahren Pause ein Comeback in der Nationalmannschaft. Zu den Überraschungen im deutschen Kader gehören wohl auch der Mainzer Nadim Amiri, Premier League-Spieler Pascal Groß oder auch Leroy Sané nach seiner ersten Saison in der Türkei. Nicht mit dabei ist dagegen Kölns Shootingstar Said Elmala. Nachwuchshoffnung Lennart Karl von den Bayern darf dagegen mit.
1: Der VfL Wolfsburg muss weiter um den Verbleib in der Fußball-Bundesliga zittern. Im Hinspiel der Relegation taten sich die Wolfsburger zu Hause gegen Zweitligist Paderborn schwer und kamen nicht über ein 0:0 hinaus. Das Rückspiel in Paderborn gibt's am Montag. Der SCDFK Leipzig kommt dem Abstieg aus der Handball-Bundesliga immer näher. Zu Hause gegen Melsungen gab es eine 27:33 Niederlage. Zum rettenden Ufer sind es bei noch 2 Spielen 2 Punkte. Allerdings haben die direkten Konkurrenten Wetzlar und Minden jeweils 1 Spiel weniger. 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
4: Im Kreis Bautzen kommt es auf der Straße zwischen dem Abzweig nach Kannewitz und Poschwitz bis Sonntagabend wegen des 30. internationalen VW-Treffens zu Staus und Behinderungen. Staus und Blitzer immer melden an unsere kostenfreie Hotline 0800 0815 200.

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1: Um 5.30 Uhr, ich bin Philipp Nützig. Für die geplante neue Bahnstrecke Dresden-Prag gibt es jetzt Rückenwind aus Berlin. Im Bundestag gab es jetzt das Signal, dass die milliardenschweren Ausbaupläne weiterverfolgt werden sollen. Geplant ist ein rund 30 Kilometer langer Tunnel durch das Erzgebirge. In den Trümmern des eingestürzten Hauses in Görlitz haben Einsatzkräfte auch eine dritte Leiche gefunden. Es handelt sich um den vermissten 48-jährigen Deutsch-Bulgaren, sagte uns ein Polizeisprecher. Bereits zuvor waren zwei Frauenleichen entdeckt worden. Die Einsatzkräfte sind weiter vor Ort und sichern Spuren. Kein Sieger und keine Tore im Hinspiel der Bundesliga-Relegation. Erstligist VfL Wolfsburg und Zweitligist Paderborn trennten sich 0:0. Damit ist für beide im Rückspiel am Montag auch noch alles drin. Der SCDHFK Leipzig kommt dem Abstieg aus der Handball-Bundesliga immer näher. Zu Hause gegen Melsungen gab es eine 27:33 Niederlage. Zum rettenden Ufer sind es bei noch 2 Spielen 2 Punkte. 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
2: Auf der A38 Leipzig Richtung Halle steht zwischen Leipzig Süd und Leipzig Neuhart ein defektes Fahrzeug auf der rechten Spur. Im Kreis Bautzen kommt es auf der Straße zwischen dem Abzweig nach Kannewitz und Porschwitz bis Sonntagabend wegen des 30. internationalen VW-Treffens zu Staus und Behinderungen. Und auf der B100 Eutsch Richtung Halle liegt zwischen Halle an der Saale-Peißen und B100 Europachaussee ein totes Reh auf der Fahrbahn. Staus und Blitzer immer melden an unsere kostenfreie Hotline 0800 0815 200.
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3: Das Wetter im Freistaat. Heute kriegen wir bis zu 25 Grad. Es ist auch jetzt am Morgen schon schön mild, auch wenn sich stellenweise noch hier so ein Frühnebel hält. Wir haben trotzdem einen guten Sonne-Wolken-Mix, also wirklich eine sehr ausgeglichene Abwechslung. Es bleibt heute trocken, morgen das Gleiche, aber dann schaffen wir sogar bis zu 30 Grad.
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3: Hallöchen, zusammen wursteln wir uns hier direkt ins lange Wochenende. Und damit wir jetzt hier im Freitagmorgen auch schon mal so ein kleines Wochenend-Südsee-Freihaben-Gefühl haben, habe ich jetzt gleich für euch Paul McCartney mit Hope of Deliverance und davor gibt's Madonna. Mit ihr können wir uns nämlich genau in dieses Gefühl fühlen. La Isla Bonita jetzt bei RSA. Schönen Freitag euch.

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0: So, dann hören wir mal fix nach Zwickau. Guten Morgen, Sabine.
2: Hallo, guten Morgen.
0: Hallöchen. Na, wie ist bei dir? Ist dein Fahrrad schon fit gemacht oder müsstest du noch mal ran?
2: Nee, das ist schon startklar.
0: Sehr vorbildlich. Schon länger oder jetzt extra nur für die Radtour?
2: Nein, schon wenn der Frühling losgeht, dann werden die Räder klar gemacht und dann wird ab und zu mal eine Tour gedreht.
0: Also das heißt, du bist da auch schon eine Vielfahrerin?
2: Das würde ich nicht sagen, aber bei schönem Wetter.
0: Eine Schönwetterfahrerin.
2: Ja.
0: Du, da gehe ich mit, verstehe ich komplett. Alles andere würde ich auch nicht empfehlen. 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

0: Schönen Freitagmorgen. Hier sind eure RSA-Muntermacher. Ich bin Melanie. Damit wir hier motiviert in den Tag starten können, können wir auch gerne schon mal an heute Abend denken. Da gibt es wieder die volle Power 80er.
1: Ins lange Wochenende feiern wir heute Abend rein und zwar mit Lisa Stansfield. Die Extended Version von This is the Right Time. 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
0: sehr
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0: cool.
1: natürlich auch wieder Music Made in Germany. Der Herbert ist dabei.
0: Ja, oh, sehr cool.
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0: Maxis Maximal, immer freitags hier mit Uwe Heuer bei RSA.

0: 5.58 Uhr sind eure RSA-Muntermacher an alle Eisenbahnfans und diejenigen, die es noch nicht sind. 6.10 Uhr habe ich gleich einen Tipp, der spätestens dann alle anderen auch zu Eisenbahnfans macht. Gleich hier bei RSA direkt nach Anastasia mit I'm Out of Love. Und davor gibt es noch Mike Oldfield zusammen mit Roger Chapman, Shadow on the Wall. Richtig viel Schmackes hier, um wach in diesen Freitagmorgen zu starten. Schönen guten Morgen.
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5: Um 6 Uhr. Ich bin Philipp Nützig. Für die geplante neue Bahnstrecke Dresden-Prag gibt es Rückenwind aus Berlin. Im Bundestag gab es jetzt das Signal, dass die milliardenschweren Ausbaupläne weiterverfolgt werden sollen. So hat es auch der Verkehrsausschuss empfohlen. Geplant ist ein rund 30 Kilometer langer Tunnel durch das Erzgebirge. Sachsens Infrastrukturministerin Regina Kraushaar drängte im Bundestag auf Tempo bei der Umsetzung.
6: Mitten in Europa klafft bis heute eine infrastrukturelle Engstelle, die einen europäischen Lückenschluss braucht. Infrastruktur taugt dazu, den Menschen und der Wirtschaft zu dienen. Und nicht zuletzt, Sachsen gerät bei der Schiene eben nicht aufs infrastrukturelle Abstellgleis Europas.
5: In den Trümmern des eingestürzten Hauses in Görlitz haben Einsatzkräfte auch eine dritte Leiche gefunden. Es handelt sich um den vermissten 48-jährigen Deutsch-Bulgaren, sagte uns ein Polizeisprecher. Bereits zuvor waren zwei Frauenleichen entdeckt worden. Die Einsatzkräfte sind weiter vor Ort und sichern Spuren. Kein Sieger und keine Tore im Hinspiel der Bundesliga-Relegation. Erstligist VfL Wolfsburg und Zweitligist Paderborn trennten sich 0:0. Damit ist für beide im Rückspiel am Montag auch noch alles drin. Der SCDHFK Leipzig kommt dem Abstieg aus der Handball-Bundesliga immer näher. Zu Hause gegen Melsungen gab es eine 27:33 Niederlage. Zum rettenden Ufer sind es bei noch 2 Spielen 2 Punkte. 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
0: Eine Minute nach um 6, der RSA-Verkehrsreport. Wir schauen auf die A4, Erfurt Richtung Chemnitz. Zwischen Stadtroda und dem Hermsdorfer Kreuz. Vorsicht, hier liegt ein totes Tier auf der Straße. A38, Leipzig Richtung Halle. Zwischen Leipzig Süd und Leipzig Neuer Hart. Hier steht ein kaputtes Auto auf der rechten Spur. Die B173, Chemnitz-Dresden, ist zwischen Grumbach und dem Abzweig nach Wilsdruf gesperrt. Da gab es nämlich einen Unfall in beide Richtungen. Und S255, Aue Richtung Oberschocken zwischen Aue und dem Abzweig nach Hartenstein. Vorsicht, hier ist ein totes Reh auf der Straße. Wenn ihr auch noch was habt, dann meldet's gerne an unsere kostenfreie Hotline 0800 0815 200. Gut fahrt euch. Das Wetter im Freistaat startet jetzt schon richtig schön sommerlich. Stellenweise haben wir hier noch ein bisschen Nebel im Freistaat, macht aber nichts. Die Sonne, die kämpft sich da dann auch durch. Es gibt so ein paar kleine Schleierwolken heute im Laufe des Tages. Die sind aber wirklich, die sind aus Dekogründen da, sagen wir es so. Es bleibt trocken bei Temperaturen heute zwischen 21 und 25 Grad.
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0: Hallihallo und ganz liebe Grüße nach Bautzen. Da startet heute wieder die autofreie Zone. Was das bedeutet und was ihr Wichtiges dazu wissen solltet, das hört ihr gleich 6.20 Uhr bei RSA. Gibt's direkt nach Blondie, Heart of Glass. Tony Esposito habe ich noch für euch mit dem perfekten Sommersound hier zum Start in dieses sommerliche Pfingstwochenende. Und das ist jetzt Mike Oldfield zusammen mit Roger Chapman, Shadow on the Wall. Ich bin Melanie, ihr hört RSA, habt einen wunderschönen Freitagmorgen. Yeah.

0: 6.09 Uhr haben wir es mit RSA. Habt ihr schon vor der Arbeit eure Wochenendpläne fix? Hier sind eure Muntermacher, ich bin Melanie. Jetzt am Pfingstwochenende, da heißt es, alle Mann rein zum Chemnitztal-Express.
1: Am Samstag starten wir um 10 mit unserem Museumsbahnbetrieb und gleichzeitig öffnet auch unsere Pfingstrommel seine Türen und Pforten und erwartet natürlich heutige Gäste. Am Sonntag dann, da ist unter anderem die große Modelleisenbahnausstellung geöffnet und auch die Radioausstellung öffnet und am Pfingstmontag dann zum Internationalen Mühlentag rollt der Chemnitztal-Express zur alten Marastorfer Mühle.
0: Sehr, sehr cool. Danke Robin Helmert, der Vorsitzende vom Eisenbahnfreunde Chemnitztal e.V. Könnt ihr auch alles nochmal ganz in Ruhe nachlesen auf rsasachsen.de. Da gibt es auch noch mehr Veranstaltungen dann bei euch in der Nähe.

Bautzen wird autofrei. Okay, zumindest eine Zone. Hier sind eure RSA Butterbacher, 6.16 Uhr haben wir es jetzt. Ab heute wird da wieder eine autofreie Zone eingerichtet, und zwar die Schlossstraße. Die soll ab jetzt immer ab abends 6 Uhr autofrei sein, damit die Gastro da einfach wieder ein bisschen belebter wird. Das war letztes Jahr erstmals ein Modellversuch und es hat sich wohl so gut bewährt, dass es ab jetzt bis September durchgezogen wird. Also an die Bautzner unter euch, genießt die autofreie Schlossstraße. Ist ein Win-Win für euch als Besucher und die lokale Gastro. Die freut sich da natürlich auch mehr als doll. Mehr Mucke aus den 80ern. Kultes, die Spaß machen, gibt's jetzt hier von Falco. Jede Menge Selbstbewusstsein, so kann man das, glaube ich, positiv formulieren. Egoist habe ich für euch. Und das sind jetzt John and Vangelis mit I Found My Way Home hier bei RSA.

Kleiner Servicehinweis, jetzt nochmal ordentlich durchlüften. RSA ist ja an eurer Seite. Alle, die dieser Tage auch mit einer zu Nase und tränenden Augen zu kämpfen haben, die Pollen, die eskalieren gerade so doll, dass auch die Nicht-Allergiker das merken. In der Stadt heißt das morgens lüften, auf dem Land abends. Da ist dann jeweils der Pollenflug am niedrigsten. Mit RSA kommt ihr auch gut durch die Heuschnupfensaison und mit Merk Mucke aus den 80ern. Das ist jetzt Kim

0: So, kurzes Einschätzen der Motivation heute.
1: Ja, passt schon, oder?
0: Nur Moment, wie es bei uns zu Hause schon früher immer hieß, von Papa Mertens.
1: Muss ja, ne?
0: So, wir schrauben die Motivation hier gleich schon noch hoch mit Ronan Keating, mit Albert Hammond, Robin Gibb habe ich für euch und Bad Boys Blue gibt's direkt nach 7:30 hier bei RSA. Das ist mehr Musik aus den 80ern. Cool, dass sie Spaß machen.
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0: 6.28 Uhr, RSA ist hier. Schönen Freitagmorgen.
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1: Um 6.30 Uhr. Ich bin Philipp Nützig. Für die geplante neue Bahnstrecke Dresden-Prag gibt es jetzt Rückenwind aus Berlin. Im Bundestag gab es jetzt das Signal, dass die milliardenschweren Ausbaupläne weiterverfolgt werden sollen. Geplant ist ein rund 30 Kilometer langer Tunnel durch das Erzgebirge. Die Ticketsteuer auf Flüge wird in Deutschland ab Juli gesenkt. Das hat der Bundestag beschlossen. Die schwarz-rote Bundesregierung löst damit ein Versprechen aus dem Koalitionsvertrag ein. Sie will deutsche Flughäfen für Airlines wieder attraktiver machen. Die Branche begrüßt die Senkung. Kritik kommt von Naturschützern. Der VfL Wolfsburg muss weiter um den Verbleib in der Fußball-Bundesliga zittern. Im Hinspiel der Relegation taten sich die Wolfsburger zu Hause gegen Zweitligist Paderborn schwer und kamen nicht über ein 0:0 hinaus. Das Rückspiel in Paderborn gibt es am Montag. Die Luft wird immer dünner für den SCDHFK Leipzig in der Handball-Bundesliga. Auch zu Hause gegen Melsungen war nichts zu holen. Am Ende stand es 27:33. Leipzig ist bei noch zwei offenen Spielen weiter Letzter. 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
2: 6.32 Uhr, der RSA-Verkehrsreport. Die B173 Chemnitz-Dresden ist zwischen Grumbach und dem Abzweig nach Wilsdruf in beide Richtungen gesperrt. Hier hat ziemlich gekracht. Und die S255 Aue Richtung Oberstschocken zwischen Aue und dem Abzweig nach Hartenstein. Vorsicht, hier ist ein totes Reh auf der Straße. Dann habe ich noch einen Service-Hinweis für den Kreis Bautzen. Hier kommst du mich auf der Straße zwischen dem Abzweig nach Kannewitz und Purschwitz zu Staus und Behinderung noch bis Sonntagabend. Hier ist nämlich das internationale VW-Treffen. Wenn ihr da nicht mitfahrt und euch dort auskennt, dann fahrt da gerne einmal drumherum. Wenn ihr auch noch was habt, meldet es gerne an unsere kostenfreie Hotline 0800 0815 200. Kommt gut an.
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2: Das Wetter im Freistaat hat jetzt in der Früh noch eine kleine Nebeligkeit, bleibt aber nicht lange. Im Laufe des Morgens löst sich das Ganze dann auf, lockert auf und die Sonne hat dann ganz viel Platz. Es sind zwar auch ein paar kleine Wolken mit am Start, die machen aber nichts. Es bleibt komplett trocken bei Temperaturen heute zwischen 21 und 25 Grad. Sogar auf dem Fichtelberg schaffen wir heute bis zu 20 Grad. Morgen geht es dann ähnlich weiter. Zumindest was den Himmel angeht und von den Temperaturen her, kommen wir auf bis zu 30 Grad.
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2: Schönen Freitagmorgen, das Accessoire des Tages bzw. des Wochenendes ist heute die Sonnenbrille. Der Schirm, der kann jetzt endlich mal in der Ecke vergessen werden, bis was auch immer, damit wir dann irgendwann den nächsten kaufen müssen. Es geht jetzt heute um die Sonnenbrille. Führt sie einmal aus, damit ihr auch so ein richtig schönes Hauptcharakter-Gefühl bekommt. Die Musik dazu, die gibt's von mir, Ronan Keating, gleich mit Kultus, die Spaß machen, When You Say Nothing At All, und Bad Boys Blue, die haben hier jetzt schon mal so einen kleinen Wochenend-Sound. You're a Woman.

klingt der Weg ins lange Pfingstwochenende. Jetzt gleich nach Albert Hammond mit The Free Electric Band und davor noch Robin Gibb mit der ganz großen Gefühligkeit hier am Freitagmorgen, Juliet. 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

0: 6.46 Uhr sind eure RSA-Muntermacher. Ich bin Melanie und wünsche euch einen wunderschönen Freitagmorgen. 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

0: RSA ist an um 6.56 Uhr, nein 57 in wenigen Sekunden. Der Freitagmorgen klingt dir mit RSA gleich so. Ja, wow, so viel Power hier von Bon Jovi. Living on a Prayer spiele ich euch. Und wir wissen ja, ihr liebt die Mischung. Deswegen gibt's hier noch diese Schnuggels. Gemütlich. Take That mit Back for Good. Mehr Musik aus den 80ern, Kultits, die Spaß machen. Geht hier gleich weiter mit nach um 7 bei RSA.
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0: 6.57 Uhr, RSA wünscht einen guten Morgen.
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11: Um 7 Uhr. Ich bin Philipp Nützig. Für die geplante neue Bahnstrecke Dresden-Prag gibt es jetzt Rückenwind aus Berlin. Im Bundestag gab es jetzt das Signal, dass die milliardenschweren Ausbaupläne weiterverfolgt werden sollen. Geplant ist ein rund 30 Kilometer langer Tunnel durch das Erzgebirge. Sachsens Hausärzte laufen Sturm gegen die geplante Krankenkassenreform. Die Bundesregierung will damit das Finanzloch bei der gesetzlichen Krankenversicherung stopfen. Besonders im Fokus sind drohende Einschnitte bei der Vergütung. Manuela Siebli von der Kassenärztlichen Vereinigung fürchtet, dass viele Praxen dicht machen.
12: Die Patienten bekommen keinen Termin, kommen später zum Arzt. Krankheiten chronifizieren, werden zu spät erkannt und hinterher wird alles noch viel teurer. Es gefährdet zusätzlich die wirtschaftliche Situation der Praxen und führt letztendlich zu einem einnahmeorientierten Leistungsangebot.
11: Stattdessen müssten etwa die Patienten besser gesteuert werden, um überflüssige Arztbesuche zu vermeiden. Am langen Pfingstwochenende drohen reichlich Staus auf den deutschen Autobahnen. Vor allem heute Nachmittag rechnet der ADAC mit ziemlich vielen Kurzurlaubern auf den Straßen. Betroffen sind die üblichen Fernrouten Richtung Süden, genauso wie zur Nord- und Ostsee. Der VfL Wolfsburg muss weiter um den Verbleib in der Fußball-Bundesliga zittern. Im Hinspiel der Relegation taten sich die Wolfsburger zu Hause gegen Zweitligist Paderborn schwer und kamen nicht über ein 0:0 hinaus. Das Rückspiel in Paderborn gibt es am Montag. Die Luft wird immer dünner für den SCDHFK Leipzig in der Handball-Bundesliga. Auch zu Hause gegen Melsungen war nichts zu holen. Am Ende stand es 27:33. Leipzig ist bei noch zwei offenen Spielen weiter Letzter. 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
0: Zwei Minuten nach um sieben, da gucken wir mit dem RSA-Verkehrsreport fix auf die Straßen. A17 Dresden Richtung Prag zwischen dem Rastplatz am Nötnitzgrund und Dresden-Prohlis. Vorsicht, hier ist ein Plastikteil auf der Straße. Die B173 Chemnitz-Dresden ist zwischen Grumbach und dem Abzweig nach Wilsdruf in beide Richtungen gesperrt. Hat ziemlich gekracht. Und S255 Aue Richtung Oberstschocken zwischen Aue und dem Abzweig nach Hartenstein. Vorsicht, hier ist ein totes Reh auf der Straße. Geblitzt wird in Chemnitz auf der Rennbahnstraße Richtung Zschopauer Straße. Hier sind nur 30 erlaubt. Danke Julia fürs Melden. Wenn ihr auch noch was habt, macht's genauso wie Julia und meldet euch an unserer kostenfreien Hotline 0800 0815 200. Gute Fahrt euch. Das Wetter im Freistaat startet richtig schön sommerlich in dieses Pfingstwochenende. Wir haben zwar hier und da noch ein bisschen Nebel, der löst sich dann aber im Laufe des Morgens auf. Die Sonne, die scheint hier auch schon richtig kräftig. Teilweise gibt es mal ein paar kleine Wolken, aber das ist gar nicht schlimm. Es bleibt nämlich komplett trocken bei bis zu 25 Grad heute. Und morgen schaffen wir sogar bis zu 30 Grad.
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0: Die volle Ladung Piccolo Power, die bekommt ihr hier gleich hier bei RSA, wo die Sektmausis unter euch sich durch die besten Sektmanufakturen probieren können. Das hört ihr gleich 7.10 Uhr bei RSA, direkt nach Take That mit Back for Good. Und Belinda Carlisle ist das jetzt. Leave a Light on bei RSA.

0: die besten Sektmanufakturen Deutschlands zu uns eingeladen, wo man wirklich diese Vielfalt der deutschen Winzersekte verkosten kann. Wir freuen uns auf ein prickelndes Wochenende und auf alle Sektfreunde hier bei uns auf Schloss Wackerbarth.
1: Mega, das klingt nach der vollen Piccolo-Power da auf Schloss Wackerbarth. Danke Martin Junge. Ihr könnt das auch alles nochmal ganz in Ruhe nachlesen auf rsasachsen.de und an der Stelle sage ich schon mal tschin tschin.

macht euch zum Lieblingsfamilienmitglied. Hier sind eure Mutterwacher, 7.19 Uhr haben wir es jetzt. 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Wir machen jetzt hier Kurtis die Spaßmann von Savage Garden und jede Menge 80er Schmackes gibt's jetzt von Bon Jovi. Das ist Living on a Prayer bei RSA.

0: RSA ist hier. Jetzt startet so langsam das strategisch spontane Denken. So ein langes Wochenende, das will geplant sein. Vor allem, wenn Familie über Pfingsten einreitet, da wird jetzt hier nochmal klar Schiff gemacht. Viel Erfolg beim Wuseln wünsche ich da. RSA ist an eurer Seite. Gleich mit OMD Call My Name und davor gibt's noch Deepish Mode mit dem Personal Jesus direkt nach 7:30 bei RSA.
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0: 7.28 Uhr haben wir es jetzt. Ihr hört RSA, ich bin Melanie. Schönen guten Morgen.
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9: Um 7.30 Uhr. Ich bin Philipp Nützig. Für die geplante neue Bahnstrecke Dresden-Prag gibt es jetzt Rückenwind aus Berlin. Im Bundestag gab es jetzt das Signal, dass die milliardenschweren Ausbaupläne weiterverfolgt werden sollen. Geplant ist ein rund 30 Kilometer langer Tunnel durch das Erzgebirge. Die B169 bei Dittersbach ist saniert. Ab dem Nachmittag ist die Straße wieder für den Verkehr frei. Seit einem Jahr ist an den knapp 7,5 Kilometern gebaut worden. Die Sanierung der Straße hat rund 2,7 Millionen Euro gekostet. Das meiste davon hat der Bund beigesteuert. Kein Sieger und keine Tore im Hinspiel der Bundesliga-Relegation. Erstligist VfL Wolfsburg und Zweitligist Paderborn trennten sich 0:0. Damit ist für beide im Rückspiel am Montag auch noch alles drin. Der SCDHFK Leipzig kommt dem Abstieg aus der Handball-Bundesliga immer näher. Zu Hause gegen Melsungen gab es eine 27:33 Niederlage. Zum rettenden Ufer sind es bei noch 2 Spielen 2 Punkte. 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
0: 7:58 Uhr, der RSA-Verkehrsreport. Wir schauen auf die A17, Dresden Richtung Prag. Zwischen dem Rastplatz am Nötnitzgrund und Dresden-Prohlis. Vorsicht, hier ist ein Plastikteil auf der Straße. B173, Chemnitz Richtung Dresden, zwischen Krumbach und dem Abzweig nach Wilsdruff. Hier ist in beiden Richtungen nur abwechselnd eine Spur frei. Hier hat es nämlich einen Unfall gegeben. Und in Kleinpösner, Vorsicht auf der Dorfstraße. Hier steht ein kaputter LKW. Geblitzt wird in Chemnitz auf der Rennbahnstraße Richtung Zschopauer Straße in der 30er Zone, in Schönerstadt auf der Hauptstraße beidseitig und in Trena stehen sie noch auf der Nauenhofer Straße stadtauswärts. Wenn ihr auch noch was habt, gerne immer her damit an unsere kostenfreie Hotline 0800 0815 200. Gute Fahrt euch! Das Wetter im Freistaat. Heute sind bis zu 25 Grad drin. Sogar auf dem Fichtelberg kratzen wir an der 20-Grad-Grenze. Es gibt einen leichten Wind, ist aber ganz angenehm, weil wir haben auch jede Menge Sonne. Ein paar Wolken sind auch mit am Start, aber die sind nur aus Dekogründen mit dabei.
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0: Ich wünsche euch einen wunderschönen Freitagmorgen. Viele sind heute auf Arbeit nur zur Hälfte, weil dann doch einige den Tag nutzen, um schon mal Strecke für so einen kleinen Pfingsturlaub zu machen. Andere sitzen gerade im Homeoffice vom langen Wochenende. Was ist dieses Homeoffice, fragen wir uns da. Spaß, ob ihr noch in Schlafhose seid oder schon im Blaumann auf Achse. RSA ist in jedem Zustand an eurer Seite mit Earth and Fire gleich, mit Talk Talk, OMD und das ist jetzt die musikalische Erleuchtung Deepish Mode mit ihrem Personal Jesus. Mehr Musik aus den 80ern bei RSA.

0: 7.40 Uhr haben wir es jetzt. Das bedeutet bei RSA, der nächste Platz geht jetzt raus für unsere Action am 31. Mai.
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2: Ja, hallo, guten Morgen.
0: Wie sieht denn hier dein Freitagmorgen um nicht mal 8 Uhr aus?
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0: Oh, haben wir dich geweckt?
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RSA läuft, während die Einkaufsliste fürs Grillen am Wochenende noch vervollständigt wird. Schönen guten Morgen, 7.49 Uhr haben wir es jetzt. Hier sind eure RSA-Muntermacher und ich rede vom gesamten Wochenende. Ne? Also wir haben das perfekte Grillwetter für morgens, mittags, abends grillen. Ist ja wohl ganz klar. Und dazu gibt es rund um die Uhr perfekten Sound von uns. Ob ihr dazu was Entspanntes hören wollt, was Rockiges oder einfach mehr Musik aus den 80ern. Wir haben jede Menge Musikstreams für euch. 80er, 90er, Kulthits, alles, was das Herz begehrt, auf rsasachsen.de oder auch einfach in unserer RSA-Radio-App. Dann habt ihr es überall dabei, wo ihr gerade grillt. Kulthits, die Spaß machen, gibt's jetzt hier von Shakira und gescheiter Hüftschwung am Freitagmorgen mit Whenever, Wherever. Und Chris Rea hat jetzt mehr Musik aus den 80ern mit I Can Hear Your Heartbeat bei RSA.

0: Der Start ins lange Wochenende klingt mit RSA gleich so. Genesis mit dem wohl besten Schlagzeug der 80er Jahre gibt's hier gleich mit I Can Dance. Mehr Musik aus den 80ern und cool, jetzt die Spaßmann gibt's auch noch. Elena Miles mit ihrer Hommage. Die schwarzen Sanft an Elvis Presley. Black Velvet gibt's ja alles nach 8 bei RSA. 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
0: 7.57 Uhr haben wir es jetzt. Ihr hört RSA, ich bin Melanie. Schönen guten Morgen.
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11: 8 Uhr. Ich bin Philipp Nützig. Für die geplante neue Bahnstrecke Dresden-Prag gibt es Rückenwind aus Berlin. Im Bundestag gab es jetzt das Signal, dass die milliardenschweren Ausbaupläne weiterverfolgt werden sollen. So hat es auch der Verkehrsausschuss empfohlen. Geplant ist ein rund 30 Kilometer langer Tunnel durch das Erzgebirge. Sachsens Infrastrukturministerin Regina Kraushaar drängte im Bundestag auf Tempo bei der Umsetzung.
12: Mitten in Europa klafft bis heute eine infrastrukturelle Engstelle, die einen europäischen Lückenschluss braucht. Infrastruktur taugt dazu, den Menschen und der Wirtschaft zu dienen. Und nicht zuletzt, Sachsen gerät bei der Schiene eben nicht aufs infrastrukturelle Abstellgleis Europas.
11: In Sachsen regt sich Widerstand gegen die Krankenkassenreform der Bundesregierung. Für große Kritik sorgen Einschnitte bei der Ärztevergütung. Die Kassenärztliche Vereinigung fürchtet, dass viele Praxen dicht machen. Stattdessen sollen etwa die Patienten besser gesteuert werden, um überflüssige Arztbesuche zu vermeiden. Leipzig trägt wieder schwarz. Heute beginnt das WGT, das größte Wave- und Gothic-Festival der Welt. In der ganzen Stadt gibt es Konzerte, Ausstellungen, Lesungen und Führungen. Neben zahlreichen Szenebands und Künstlern ist zum Beispiel auch Kim Wilde dabei. Außerdem gibt es heute Abend eine Dark-Techno-Party in der Peterskirche. Der SCDHFK Leipzig kommt dem Abstieg aus der Handball-Bundesliga immer näher. Zu Hause gegen Melsungen gab es eine 27-33 Niederlage. Zum rettenden Ufer sind es bei noch 2 Spielen 2 Punkte. 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
0: Jetzt ist es 8.01 Uhr, der RSA-Verkehrsreport. A4, Erfurt Richtung Chemnitz, zwischen Hohnstein, Ernsthal und Wüstenbrand, Vorsicht, Herz gekracht. In der Gegenrichtung A4 Dresden Richtung Chemnitz, in Höhe des Dreieck Nossen, hier sind Reifenteile auf der rechten Spur. B173, Chemnitz Richtung Dresden, zwischen Grumbach und dem Abzweig nach Wilsdruf, nach einem Unfall, ist in beiden Richtungen nur eine Spur abwechselnd frei, so rum. Und in Kleinpösner auf der Dorfstraße, Vorsicht, hier steht ein kaputter LKW. Dann wird geblitzt auf der B170 Dresden Richtung Zinnwald zwischen Karsdorf und Oberheslich in der 70er-Zone und in Schönerstadt stehen sie auf der Hauptstraße beidseitig. Habt ihr auch noch was, dann gerne immer her damit an unsere kostenfreie Hotline 0800 0815 200. Gute Fahrt euch. Das Wetter im Freistaat, das ruft hier wirklich ganz laut nach Sommer. Heute schaffen wir bis zu 25 Grad. Auf dem Fichtelberg kratzen wir sogar auch an der 20-Grad-Marke. Dazu gibt es zwar immer mal wieder so einen leichten Wind, ist aber wirklich gar nicht dramatisch. Dafür gibt es nämlich auch jede Menge Sonne und es bleibt komplett trocken. Morgen ist es dann ähnlich, da wird es dann aber hochsommerlich. Da kriegen wir Temperaturen von bis zu 30 Grad. Das Ganze dann tatsächlich auch Pfingstsonntag und Pfingstmontag. Und es bleibt komplett trocken.
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0: Schönen guten Morgen. Ein Handwerk, das man so fast gar nicht mehr kennt, ist nach wie vor bei uns im Freistaat ein faszinierendes Kunsthandwerk. Und mit RSA werdet ihr am Pfingsten mal selber kurz zum Holzwurm. Wird hier gleich wieder bei RSA erlebt. Gleich 8.10 Uhr die besten Veranstaltungstipps, natürlich immer freitags hier bei uns. Gibt's direkt nach New Order, Elena Miles. Und das sind jetzt The Twins mit Ballet Dancer hier bei RSA. Schönen Freitag!

0: Wochenende reitet die Familie ein und wir wissen, wie ihr die das lange Wochenende über beschäftigt bekommt. Hier sind eure RS am Muntermacher, 8.11 Uhr ist es jetzt, auf in den Freizeitpark Oskarshausen.
1: Am Pfingstmontag wird unser Drechsler, der Herr Heine, wieder von 13 bis 17 Uhr bei uns gemeinsam mit den Kindern drechseln und ihnen so sein Handwerk zeigen. Die Kinder dürfen dabei unter seiner Anleitung auch einmal selbst an die Drechselbank und können zum Beispiel kleine Bäumchen oder Pilze oder andere Figuren selbst drechseln.
0: Das ist so schön, dass dieses Kunsthandwerk dann auch an die Kleinen weitergegeben wird. Danke Kathi Meder vom Freizeitpark Oskarshausen. Ihr könnt da übrigens auch an den anderen Tagen am Wochenende hin und euch da einmal durch die Handwerke durchgucken. Alles eintrittsfrei. Gibt es auch nochmal alles zum Nachlesen, falls euch das jetzt zu schnell ging, auf rsasachsen.de. Wir wünschen auf jeden Fall jetzt schon mal einen richtigen

0: Bozen wird autofrei. Schock.
1: Nein, nur eine Zone. Wir sind eure RSA-Muntermacher. Schönen guten Morgen. Es ist jetzt gleich 8.19 Uhr. Ab heute wird eine autofreie Zone eingerichtet, und zwar die Schlossstraße. Die soll jetzt in Bautzen immer ab 6 Uhr abends autofrei sein, damit die Gastro da mal wieder ein bisschen belebter wird. Das war letztes Jahr erstmals ein Modellversuch, und das hat sich wohl so gut bewährt, dass das ab jetzt bis September durchgezogen wird. An die Bautzner unter euch. Genießt die autofreie Schlossstraße. Das ist auch ein Win-Win für alle. Für euch als Besucher ein bisschen entspannter dazusitzen, und die lokale Gastro, die freut sich erst recht. Wermucker aus den 80ern, Kultes, die Spaß machen. Jetzt gibt's richtig viel Bums von Genesis hier für einen Freitagmorgen. I Can't Dance. Und für alle, die sagen, oh, können wir kurz ein bisschen entspannter reinstarten. Klar, Fancy mit Flames of Love hier bei RSA.

0: 8.26 Uhr, Hammers. Hier sind eure RSA-Muntermacher. Ich bin Melanie und bringe euch auf direktem Weg in Richtung langes Wochenende. Und damit das hier alles ein bisschen einfacher von der Hand geht, sobald ihr hier gerade auf Arbeit angekommen seid, läuft dann gleich Meatloaf mit Rock'n'Roll Dreams Come Through. Und davor gibt's noch Sandra mit mehr Musik aus den 80ern in the heat of the night bei RSA.
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0: 8.27 Uhr, Hammers. Ich sag's euch, es reicht, wenn der Wunsch nach Effizienz da ist. Kommt entspannt in diesen Freitagmorgen.
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19: Um 8.30 Uhr. Ich bin Philipp Nützig. Für die geplante neue Bahnstrecke Dresden-Prag gibt es jetzt Rückenwind aus Berlin. Im Bundestag gab es jetzt das Signal, dass die milliardenschweren Ausbaupläne weiterverfolgt werden sollen. Geplant ist ein rund 30 Kilometer langer Tunnel durch das Erzgebirge. In den Trümmern des eingestürzten Hauses in Görlitz haben Einsatzkräfte auch eine dritte Leiche gefunden. Es handelt sich um den vermissten 48-jährigen Deutsch-Bulgaren, sagte uns ein Polizeisprecher. Bereits zuvor waren zwei Frauenleichen entdeckt worden. Die Einsatzkräfte sind weiter vor Ort und sichern Spuren. Der VfL Wolfsburg muss weiter um den Verbleib in der Fußball-Bundesliga zittern. Im Hinspiel der Relegation taten sich die Wolfsburger zu Hause gegen Zweitligist Paderborn schwer und kamen nicht über ein 0:0 hinaus. Das Rückspiel in Paderborn gibt es am Montag. Die Luft wird immer dünner für den SCDHFK Leipzig in der Handball-Bundesliga. Auch zu Hause gegen Melsungen war nichts zu holen. Am Ende stand es 27:33. Leipzig ist bei noch zwei offenen Spielen weiter letzter.
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0: 8.31 Uhr, der RSA-Verkehrsreport. A4, Erfurt Richtung Chemnitz, zwischen Hohenstein, Ernsthal und Wüstenbrand. Vorsicht, Herz gekracht. Dann habe ich noch einen Servicehinweis für den Kreis Bautzen. Hier kommt es auf der Straße zwischen dem Abzweig nach Kannewitz und Purschwitz zu Staus und Behinderung bis Sonntagabend noch. Hier ist nämlich das internationale VW-Treffen. Falls ihr dabei seid, ganz viel Spaß. Falls nicht und ihr euch da auskennt, fahrt gerne einmal drumrum. Geblitzt wird auf der B170 Dresden Richtung Zinnwald zwischen Karsdorf und Oberheslich in der 70er-Zone, in Dresden auf dem Tschellischen Weg stadtauswärts und in Trena auf der Naunhofer Straße ebenfalls stadtauswärts. Habt ihr auch noch was? Gerne immer her damit an unsere kostenfreie Hotline 0800 0815 200. Gute Fahrt euch.
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0: Das Wetter im Freistaat hat heute richtig schön viel Sonne für uns. Zeitweise gibt es auch mal so ein paar kleine Wolken, die machen aber wirklich gar nichts. Es bleibt trocken bei Temperaturen von bis zu 25 Grad. Sogar auf dem Fichtelberg kommen wir heute bis fast 20 Grad. Morgen ist es dann ähnlich, da schaffen wir dann bis zu 30 Grad. Pfingstsonntag und Montag bleibt es auch richtig schön sommerlich warm. Allerdings kann es da gegen Abend mal zu so ein paar kleinen Schauerchen kommen.
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0: Schönen guten Morgen. Jetzt am Wochenende haben wir auch jede Menge gute Unterhaltung für euch. 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Das sind die Stories aus der Weltgeschichte. Richtig cool erzählt und das Beste ist, ihr könnt sie immer da hören, wo ihr gerade seid. Kostenfrei in der RSA-Radio-App. Bis dahin müsst ihr aber erstmal gut ins Wochenende reinkommen. Und dafür bin ich jetzt hier verantwortlich. Meatloaf habe ich dabei. Rock'n'Roll Dreams Come Through. Und das ist Sandra mit mehr 80er-Mucke bei RSA.

Der Freistaat ist ab heute eine einzige Festivalbühne. Schönen guten Morgen, 8.41 Uhr, Hammers. Hier sind eure RSA-Muntermacher. Ich bin Melanie. Ihr habt's mitbekommen, das WGT startet heute in Leipzig. Das Wave-Gothic-Treffen. Das ist das größte dunkle Szene-Treffen der Welt. Und das findet hier im Freistaat statt. Inklusive über 206 Live-Bands gibt's. Und die sind in der kompletten Stadt verteilt. Die größte Bühne, die ist auf dem Agra-Gelände. Und natürlich, die Stadt selbst ist eine Bühne. Also das ist ja wirklich Wahnsinn. Diese Mega-Outfits, diesen Aufwand, das ist alles so cool anzugucken. Ich wünsche euch allen ein ganz wunderbares Wochenende. An alle, die auch in Leipzig mit da unterwegs sind. Oder an alle, die einfach nur eine große Freude beim Gucken haben. RSA ist hier an eurer Seite mit leichtem Urlaubssound gleich von ABBA, Lay All Your Love on Me. Und das ist jetzt Vögel Sharky mit mehr Musik aus den 80ern, A Good Heart bei RSA.

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0: So klingt der Start ins Wochenende mit RSA. Naja gut, um 8.50 Uhr können wir gerne schon mal ans Wochenende denken. Warum auch nicht? Ich habe jetzt gleich für euch Rednecks mit dem Cut Night Joe und davor noch Mike and the Mechanics. Mehr Musik aus den 80ern mit All I Need is a Miracle. Und heute Abend klingt es auch schon nach voller 80er Power.
1: Ins lange Wochenende feiern wir heute Abend rein und zwar mit Lisa Stansfield. Die Extended Version von This is the Right Time. Und
0: sehr
1: es gibt
0: cool.
1: Natürlich auch wieder Music Made in Germany. Der Herbert ist dabei.
2: Womit darf ich das verdienen?
1: Die Maxi von Was soll das? Das alles und noch viel mehr heute Abend ab 19 Uhr.
0: Sehr, sehr cool. Das ist die perfekte Wochenendeinstimmung. Maxis Maximal, immer freitags mit Uwe Heuer hier bei RSA. Ich bin Melanie und wünsche euch den schönsten Freitag dieser Woche.

0: Da wird ordentlich mitgetrommelt auf dem Lenkrad hier, auf dem Weg in Richtung nächsten Termin. RSA ist an eurer Seite und hier wird's gleich zuckersüß. Mike Oldfield habe ich für euch zusammen mit Maggie Reilly. Innocent gibt's, das ist mehr Musik aus den 80ern. Und Kult ist, die Spaß machen, habe ich natürlich auch noch jede Menge nach um 9 bei RSA.
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0: 8.56 Uhr, schönen Freitag. Ich bin Melanie, hi.
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15: Um 9 Uhr. Ich bin Philipp Nützig. In Leipzig beginnt heute das Wave-Gotik-Treffen. Etwa 20.000 Besucher werden wieder erwartet, zum größten Treffen der schwarzen Szene weltweit. 4 Tage lang gibt es neben Konzerten auch Lesungen, Ausstellungen und Führung. Das Festival beginnt am Nachmittag mit dem viktorianischen Picknick im Clara Zetkin Park. Dort kann jeder mitmachen, sagt WGT-Sprecher Cornelius Brach.
16: Aber das Picknick leidet unter unbeteiligten Zaungästen, die also nur mal gucken gehen, Fotos machen wollen und so weiter. Das ist alles verständlich, weil da gibt es natürlich viele spektakuläre gestylte Menschen zu sehen. Wir möchten eben doch appellieren, Teil des Ganzen zu werden, idealerweise eben in passender Kleidung und mit Picknickzubehör.
15: Für die geplante neue Bahnstrecke Dresden-Prag gibt es jetzt Rückenwind aus Berlin. Im Bundestag gab es jetzt das Signal, dass die milliardenschweren Ausbaupläne weiterverfolgt werden sollen. Geplant ist ein rund 30 Kilometer langer Tunnel durch das Erzgebirge. In den Trümmern des eingestürzten Hauses in Görlitz haben Einsatzkräfte auch eine dritte Leiche gefunden. Es handelt sich um den vermissten 48-jährigen Deutsch-Bulgaren, sagte uns ein Polizeisprecher. Bereits zuvor waren zwei Frauenleichen entdeckt worden. Die Einsatzkräfte sind weiter vor Ort und sichern Spuren. Wird der Tankrabatt verlängert? Bei dieser Frage sind sich Union und SPD weiter uneinig. Bisher gilt der Tankrabatt nur bis Ende Juni. Anders als Politiker aus CDU und CSU ist SPD-Fraktionsvize Zorn gegen eine Fortsetzung. Er bringt stattdessen andere Entlastungen wie einen Spritpreisdeckel ins Spiel. 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
0: Der RSA-Verkehrsreport um eine Minute nach um neun. Wir schauen auf die A4, Erfurt Richtung Chemnitz. Zwischen Hohnstein, Ernsthal und Wüstenbrand, Vorsicht, Herz gekracht. In der Gegenrichtung A4, Chemnitz Richtung Erfurt, zwischen Hohnstein, Ernsthal und Glauchau Ost, hier hat es auch einen Unfall gegeben. Geblitzt wird auf der B170, Dresden Richtung Zinnwald, zwischen Karsdorf und Oberhäslich in der 70er-Zone. Nochmal in Dresden auf der Grundstraße stadtauswärts und in Trena auf der Naunhofer Straße stehen sie auch stadtauswärts. Wenn ihr auch noch was habt, dann gerne immer her damit an unsere kostenfreie Hotline 0800 0815 200. Kommt gut an. Das Wetter im Freistaat hat eine richtig schöne Sommerlichkeit für uns. Heute starten wir mit ganz viel Sonne hier in den Freitag. Es gibt so ein paar Wolkenfelder, die sind aber wirklich nur aus rein dekorativen Gründen am Himmel. Es bleibt komplett trocken bei Temperaturen zwischen 21 und 25 Grad. Morgen schaffen wir sogar bis zu 28 Grad. Und 30 Grad sind teilweise dann auch mal dabei am Pfingstsonntag und Pfingstmontag. Es bleibt also richtig schön sommerlich. Ein paar kleine Schauer kann es dann abends geben. Das ist aber nicht weiter dramatisch.
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0: Packt den Piccolo ein, wir fahren Regio. Naja, nicht ganz. Wo die Sektmäuse unter euch dieses Wochenende richtig Herzklopfen bekommen. Hört ihr gleich 9.10 Uhr bei RSA. Gibt's direkt nach der besten Verschmelzung aus Deutsch und Englisch Nena zusammen mit Kim Wilde, Any Place, Anywhere, Anytime. Und mehr Musik aus den 80ern gibt's jetzt. Das ist Mike Oldfields Innocent. Ihr hört RSA. Ich bin Melanie. Schönen guten Morgen.

0: Wochenende ist zum Korkenknallen da. Vor allem dieses Pfingstwochenende. Schönen guten Morgen.
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0: Sektmäuse, aufgepasst. RSA hat die Veranstaltung für euch auf Schloss Wackerbarth.
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0: Mega, das klingt nach der vollen Piccolo-Power da auf Schloss Wackerbarth. Danke Martin Junge. Ihr könnt das auch alles nochmal ganz in Ruhe nachlesen auf RSA Sachsen.de und an der Stelle sage ich schon mal tschin tschin.

aus hier. Bleibt dran für guten 90er Sound von Robert Miles und ein kleines großes Urlaubsgefühl direkt aus der Südsee hierher in den Freistaat Kauma mit Lambada. 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

0: Da sehe ich doch schon die Badehose aus der Ecke winken. RSA schiebt euch hier direkt ins sommerliche Wochenende. Bis wir dann wirklich am See liegen können, ziehen wir hier erstmal noch gemeinsam durch. Und dafür habe ich die beste Begleitung von Freddie Mercury gleich. Falco ist am Start und Jennifer Rush gibt's direkt nach 21:30 hier bei RSA. Mehr Musik aus den 80ern. Cool, jetzt die Spaß machen.
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15: Hallo, ich bin Daniel Heinze und das ist in dieser Woche wichtig in Sachsens Kirchen, Gemeinden und christlichen Verbänden. Jetzt zu Pfingsten feiern Sachsens Kirchgemeinden den Heiligen Geist und die Anfänge der Kirche. Mit Open-Air-Gottesdiensten, Musik und vielen besonderen Aktionen. Gottesdienste gibt es zum Beispiel in Parks, auf Schlossterrassen, auf Bergen oder mitten im Wald. In Dresden lädt das Kirchspiel Dresden-West am Pfingstsonntag zum Festgottesdienst im Penricher Park ein. Am Pfingstmontag starten Wandergottesdienste, Familienfeste und Open-Air-Andachten, etwa im Dresdner Beutlerpark oder an der Weinbergskirche in Trachau. Auch Leipzig, Chemnitz und das Erzgebirge feiern draußen und gemeinsam mit Berggottesdiensten, Lagerfeuerandachten, Bachkantaten und Bläsermusik. Christine Jahn, die Generalsekretärin des Deutschen Evangelischen Kirchentags, soll neue zweite Pfarrerin an der Leipziger Thomaskirche werden. Das hat die Sächsische Landeskirche entschieden. Dieses Wochenende stellt sich die 49-Jährige der Gemeinde bei Veranstaltungen in der Thomaskirche vor. Eine Wahl gibt es in diesem Verfahren nicht. Der Kirchenvorstand kann nur mögliche Einwände gegen die Entsendung äußern. Zuvor hatte sich das Gremium im Bewerbungsverfahren auf keine Kandidatin und keinen Kandidaten einigen können. Und kranke Menschen begleiten, zuhören und da sein. Dafür suchen die Evangelische Landeskirche und das Bistum Dresden-Meißen Ehrenamtliche für die Krankenhausseelsorge in Leipzig. Die Ausbildung dazu dauert 9 Monate. Vermittelt werden Gesprächsführung, seelsorgerliche Begleitung und Rituale am Krankenbett. Nach dem Abschluss mit Zertifikat ist ein ehrenamtlicher Einsatz im Krankenhaus möglich. Bewerbungsschluss ist der 1. Oktober. Alle Infos zum Nachlesen findet ihr auf rsa-sachsen.de/Lichtblick. Ich wünsche euch schöne Pfingsttage.
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0: 9.31 Uhr haben wir es jetzt gleich in wenigen Sekunden. Hier ist der RSA Verkehrsreport und wir schauen auf die A4, Chemnitz Richtung Erfurt. Zwischen Hohenstein-Ernsttal und Glauchau-Ost, Vorsicht, hat es einen Unfall gegeben. A9, Berlin Richtung Halle-Leipzig, zwischen Dessau-Ost und Dessau-Süd. Hier steht ein kaputter LKW auf der Straße. Geblitzt wird auf der B170 Dresden-Zinnwald zwischen Karsdorf und Oberheslich. Dann stehen sie auf der B100, das habe ich gerade gesagt, witzig. In Dresden stehen sie auch nochmal auf der Grundstraße stadtauswärts. Wenn ihr auch noch was habt, dann meldet es gerne an unsere kostenfreie Hotline 0800 0815 200. Gute Fahrt euch.
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0: Das Wetter im Freistaat hat ja eine große Sommerlichkeit für uns. Ganz viel Sonne, ein paar kleine Dekowolken. Es bleibt aber trocken bei Temperaturen heute bis zu 25 Grad. Morgen schaffen wir sogar bis zu 30 Grad. Das gleiche dann auch am Pfingstsonntag und Montag. Es bleibt richtig schön sommerlich warm. Allerdings kommen da dann langsam so ein paar kleine Schauer dazu. Ist aber nicht weiter dramatisch.
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0: Schönen guten Morgen. Jetzt fängt die Zeit an, wo wir uns fragen, na, legen wir den Fokus jetzt auf Ehrgeiz oder lieber doch eher aufs Energiesparen? Hier bei Energie, genau. Bei RSA müsst ihr euch nicht entscheiden zwischen Ehrgeiz oder Energie. Ich habe hier alles in einem. Mehr Mucke aus den 80ern. Kultus, die Spaß machen von Falco jetzt gleich. Out of the Dark. Und das ist Jennifer Rush mit ihrem wahnsinnigen Anschubsong Destiny hier bei RSA.

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0: Ihr hört RSA, hier sind eure Muntermacher. 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

Die Einkaufsliste fürs Wochenende wird immer voller, weil in der Nachbarschafts-WhatsApp-Gruppe immer mehr Leute dazukommen. Schönen guten Morgen, hier sind eure RSA-Muttermacher. Ich begleite euch hier ins perfekte Grillwochenende. Das Gute ist ja, man kann rund um die Uhr grillen, also ich meine das Wort wörtlich, morgens, mittags, abends. Wir haben dann nämlich auch den perfekten Sound dazu, auch rund um die Uhr. Ob ihr dazu was Entspanntes wollt, vielleicht eher was Rockiges oder einfach mehr Musik aus den 80ern. Wir haben jede Menge Musikstreams für euch. 80er, 90er, Kulthits, alles dabei. 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

0: kurz vor um 10 haben wir es. Hier sind eure RSA-Muntermacher. Wir treten gleich gemeinsam die Saloontür ein. Jolene, Jolene, The Bossers warten nach um 10 auf euch mit Jolene. Und wir machen natürlich, klar, noch einen Ausflug in die 80er zu ihr. Tina Turner mit The Best habe ich auch noch für euch. Außerdem Chris Norman, Don Henley, Bad Boys Blue und. Die ganz großen Namen gibt's hier gleich ohne Unterbrechung. 11 Kulthits bis um 11 hier bei RSA.
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10: Um 10 Uhr. Ich bin Philipp Nützig. Leipzig trägt wieder schwarz. Heute beginnt das WGT, das größte Wave- und Gothic-Festival der Welt. In der ganzen Stadt gibt es Konzerte, Ausstellungen, Lesungen und Führungen. Neben zahlreichen Szenebands und Künstlern ist zum Beispiel auch Kim Wilde dabei. Außerdem wird die Peterskirche heute Abend zum Techno-Tempel, so WGT-Sprecher Cornelius Brach.
11: Also wer schon immer mal einer Kirche tanzen wollte, der kann in die Peterskirche gehen. Dort wird es eine Dark-Techno-Party geben, also richtig härtere elektronische Beats. Und eine elektronische Band, und da kann man also den Abend über in der Kirche tanzen. Das Ganze begleitet von aufwendigen Projektionen und Beleuchtungen, die das Gewölbe schön in Szene setzen.
10: Auch die dritte nach dem Hauseinsturz in Görlitz vermisste Person ist tot. Die Leiche des 48-Jährigen wurde am Abend von den Einsatzkräften in den Trümmern gefunden. Zuvor waren zwei Frauenleichen geborgen worden. Die Polizei geht aktuell davon aus, dass sich keine weiteren Personen mehr in den Trümmern befinden. Gutes Zeugnis für Sachsens Hotels, Pensionen und Gasthöfe. Laut einem neuen Gästeranking haben sie im letzten Jahr einen Zufriedenheitsscore von 85 Punkten erreicht. Wie im Vorjahr liegt Sachsen damit auf Platz 3 in Deutschland. Mehrere hundert Online-Portale wurden für das Ranking ausgewertet. Der Bauturbo zündet nicht. Im vergangenen Jahr sind in Deutschland nur gut 200.000 neue Wohnungen gebaut worden. Das sind so wenige wie seit über 10 Jahren, nicht so das Statistische Bundesamt. Gründe gibt es einige. Bauen wird immer teurer und Genehmigungen dauern länger. 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
0: Kurz nach 10 der RSA Verkehrsreport. A4 Chemnitz Richtung Erfurt. Vorsicht zwischen dem Hermsdorfer Kreuz und Bad Klosterlausnitz. Hier sind Spanngurte auf der Straße. Geblitzt wird in Dresden auf der Grundstraße stadtauswärts. Nochmal in Dresden auf dem Zellischen Weg stadtauswärts. Zellischem Weg. Meine Güte, stadtauswärts. Und in Leipzig stehen sie auf der Maximilianallee in Höhe der Tankstelle auch stadtauswärts. Wenn ihr auch noch was entdeckt habt, dann meldet es gerne an unsere kostenfreie Hotline 0800 0815 200. Das Wetter im Freistaat hat heute bis zu 25 Grad für uns. Sogar auf dem Fichtelberg kratzen wir an der 20-Grad-Marke. Das soll was heißen. Jede Menge Sonne gibt es dazu. Morgen geht es dann ähnlich weiter, allerdings dann mit bis zu 30 Grad. Pfingstsonntag und Pfingstmontag das Gleiche. Dann gibt es aber mal ein paar Regenschauerchen. Aber alles in allem haben wir ein richtig schönes Sommerwochenende vor uns.
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0: Zusammen geht's hier durch einen Freitagvormittag und jetzt ist der Zeitpunkt erreicht, da können wir die To-Do-Liste endlich realistisch einschätzen, zumindest realistischer. Und beim Blick darauf, naja, ist Wochenende, jetzt ist es auch nicht mehr. Nein, wir rocken das zusammen, Freunde. Keine Sorge, ganz viel Motivation gibt's jetzt hier von The Boss Hoss. Jolene habe ich für euch, Don Henley ist noch mit dabei, Tina Turner. Den Anfang machen jetzt Bad Boys Blue. Das sind die 11 Kult-Hits bis um 11 hier bei RSA. Hallöchen.

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3: Kurz vor 22:30 haben wir es und der Freistaat riecht nach Sonnencreme. Und die ein oder andere Freibadpommes, die olfakturiere ich jedoch auch schon. Damit ihr gut in Richtung Freibadsee, generell sommerliches Wochenende kommt, bin ich ja an eurer Seite mit 11 Kultes bis 11. Nach 22:30 geht's dann hier weiter mit den Scorpions Wind of Change. Wunderschöner Song. Die Fine Young Cannibals habe ich mit dabei. Maywood, Depeche Mode und. Also lasst RSA einfach am besten die ganze Zeit laut.
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3: Kurz nach 22:30, der RSA-Verkehrsreport. Vorsicht auf der A4, Görlitz Richtung Dresden, zwischen Burkau und Ohorn. Hier hat es auf dem Beschleunigungsstreifen gekracht. Auf der A72, Chemnitz Richtung Leipzig, da ist zwischen Geithain und Borna Süd nach einem Unfall die rechte Spur gesperrt. Geblitzt wird auf der B170 Dresden-Zinnwald zwischen Karsdorf und Oberheslich, in Leipzig auf der Waldstraße in der 30er-Zone Stadt auswärts und in Auerbach-Vogtland stehen sie Bertolt-Brecht-Straße beidseitig hier sogar. Wenn ihr auch noch was habt, Stau oder Blitzer, gerne mal her damit an unsere kostenfreie Hotline 0800 0815 200. Gute Fahrt euch! Das Wetter im Freistaat ist ein richtig schönes Sommerwochenende. Heute bis zu 25 Grad, morgen Sonntag und Montag dann bis zu 30 Grad. Dazu gibt es erstmal jede Menge Sonne. Ab Sonntagabend kann es dann allerdings mal ein paar kleine Schauer geben, ist aber nicht weiter wild.
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0: RSA Wundermacher hier. Ich bin Melanie. Bleibt dran für die Four Non Blondes. Da wird richtig einmal alles, naja, ich wollte gerade sagen, fett. Es wird fett einer weggerührt. What's up spiele ich euch. Und da folgt uns noch Cock Robin mit mehr Mucke aus den 80ern. Just around the corner. Und ab um 11 ist dann auch Touri hier. Just around the corner.
1: Ja, dann bin ich bei dir um die Ecke. Ja, dieses Wochenende ist ja wieder eins der staureichsten Wochenenden des Jahres. Hatten wir erst jetzt mit dem Männertagswochenende, das Pfingstwochenende quasi gleich direkt dahinter. Und wenn ihr irgendwie eine Unternehmung vorhabt und irgendwo vielleicht für ein verlängertes Wochenende hinfahren wollt, Staugefahr. Wie ihr diese Staugefahr umgehen könnt, da gibt es gleich bei mir Tipps um 10 nach 11.
0: Die nehmen wir gerne hier bei RSA.

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13: Um 11 Uhr. Ich bin Philipp Nützig. Nach dem Hauseinsturz in Görlitz ermittelt die Polizei in alle Richtungen. Zwei Frauen und ein Mann waren bei dem Einsturz ums Leben gekommen. Alle drei wurden inzwischen tot aus den Trümmern geborgen. Ihre Leichen werden jetzt untersucht. In dem Haus hatte es vermutlich eine Gasexplosion gegeben. Oberbürgermeister Octavian Ursu.
14: Wenn am Ende so eine Gasexplosion tatsächlich stattgefunden hat, von dem wir momentan ausgehen, wissen nicht, in welchem Raum sich diese Gas angesammelt hat. Deswegen ist nicht so wahrscheinlich, dass man im ganzen Haus gleich gemerkt hat. Wenn das der Fall gewesen wäre, wären die wahrscheinlich alle schon lange rausgerannt. Hat sich irgendwo wahrscheinlich angesammelt und kam zur Explosion, vermutlich.
13: In Leipzig beginnt heute das Wave-Gothic-Treffen. Etwa 20.000 Besucher werden wieder zum größten Treffen der schwarzen Szene weltweit erwartet. 4 Tage lang gibt es neben Konzerten auch Lesungen, Ausstellungen und Führungen. Das Festival beginnt am Nachmittag mit dem viktorianischen Picknick im Clara-Zetkin-Park. Für die geplante neue Bahnstrecke Dresden-Prag gibt es jetzt Rückenwind aus Berlin. Im Bundestag gab es jetzt das Signal, dass die milliardenschweren Ausbaupläne weiterverfolgt werden sollen. Geplant ist ein rund 30 Kilometer langer Tunnel durch das Erzgebirge. Die Diskussion um eine Verlängerung des Tankrabatts geht weiter. Zuletzt gab es vor allem aus der Union Stimmen, die Steuersenkung auch nach dem 30. Juni weitergreifen zu lassen. SPD-Fraktionsvize Zorn spricht sich jetzt in der ARD dagegen aus und bringt stattdessen erneut einen Spritpreisdeckel ins Spiel. 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
11: Der RSA-Verkehrsreport. A4 Chemnitz Richtung Erfurt zwischen Hohenstein-Ernsthal und Glauchau-West. Da staut es sich 8 Kilometer. Da braucht ihr ungefähr eine Dreiviertelstunde länger. A4 Görlitz Richtung Dresden zwischen Borkau und Ohorn. Da hat es auf dem Beschleunigungsstreifen einen Unfall gegeben. Fahrt da vorsichtig. Dann A72 Chemnitz Richtung Leipzig. Die ist zwischen Geithain und Borna Süd. Da ist nach einem Unfall die rechte Spur gesperrt. B169 Elsterwerda Richtung Döbeln. Höhe Zeithain hat es einen Unfall gegeben. Und im Kreis Meißen ist die Riesa Landstraße zwischen Skasser und dem Abzweig nach Wildenhain in beiden Richtungen gesperrt. Da ist gerade ein Feuerwehreinsatz. Im Kreis Bautzen kommt es noch das komplette Wochenende auf der Straße zwischen dem Abzweig nach Kannewitz und Purschwitz zu Behinderungen wegen des internationalen VW-Treffens. Und Blitzer habt ihr gesehen. A4 Chemnitz Richtung Dresden, Höhe Dresden-Nord. Dann in Leipzig, Waldstraße in der 30er-Zone statt auswärts. Leipzig, Maximilian-Allee, Höhe der Tankstelle statt auswärts. Und in Auerbach im Vogtland, Berthold Rechtsstraße dort in beide Richtungen. Danke dir, Karim, fürs Bescheid sagen. Staus und Blitzer meldet ihr uns das Ganze kostenlos unter der 0800 0815 200. Gute Fahrt. Das Wetter im Freistaat. Ja, wir starten ins erste Sommerwochenende. Ganz viel Sonne heute, ab und zu ein paar harmlose Wolken, die durchziehen. Und heute werden es schon mal bis 25 Grad.
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11: Hallo zusammen. Ja, heute werden die kleinen Schritte bis zum langen Wochenende gefeiert. Noch eine Stunde und dann ist Mittagspause. 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Ich bin Turi und ich wünsche euch einen schönen Freitag. Ja.

obwohl es ein Rap-Song aus den USA ist, sind keine Schimpfwörter drin, weil Coolio sonst nicht die Erlaubnis bekommen hätte, die Musik zu benutzen von Stevie Wonder. RSA am Freitagmittag. Vorsicht, Stau. Ja, dieses Wochenende wird es wieder voll auf den Straßen. Der ADAC spricht sogar von einem der staureichsten Wochenenden des Jahres. Ja, bei uns in Sachsen, da betrifft das vor allem die A4, Teile von der A13 Dresden-Berlin und der A17 Dresden-Prag. Außerdem die A72 Chemnitz-Hof. Damit wir nicht stundenlang im Stau stehen, rät der ADAC antizyklisch fahren. Also ganz früh morgens oder am sehr späten Nachmittag bzw. Abend, um schon mal dem Pendlerverkehr aus dem Weg zu gehen. Also morgens ist jetzt durch, aber ihr könntet, wenn ihr jetzt nachher losfahren wollt, das auf heute Abend verschieben. Außerdem auf der Strecke bleiben. Also nicht bei der kleinsten Staumeldung direkt von der Autobahn runter. Der Stau verlagert sich nämlich ganz schnell auch auf das umliegende Straßennetz. Und von der Autobahn abfahren, das lohnt sich nur bei einer Vollsperrung oder bei Staus mit mehr als 10 Kilometern Länge. Falls ihr doch im Stau stehen solltet, Rettungsgasse bilden und seid vorbereitet. Also ne, was zu trinken oder einen kleinen Snack im Auto dabei zu haben, kann nicht schaden. Die passende Musik, die euch gut durch jeden Stau bringt, die gibt's hier bei RSA. Nämlich mehr Musik aus den 80ern, jetzt hier von Domino.

0: gelaunt pfeift ihr im Auto mit auf dem Weg zum nächsten Patienten RSA bei der Arbeit. Dieses Wochenende stoßen wir an. Also nicht nur, weil es ein langes 3-Tage-Wochenende ist, sondern auch, weil wir 190 Jahre Sekttradition in Sachsen feiern. Das Schloss Wackerbarth in Radebeul, das lädt zum Sekt im Park. Martin ist der Leiter Kommunikation. Welche Highlights habt ihr denn für uns vorbereitet?
1: Wir haben ein buntes Rahmenprogramm natürlich rund um den Sekt. Wir haben feine Kulinarik, Musik und sicherlich ein Highlight ist auch, dass in diesem Jahr die Sieger des Meiningers Deutscher Sekt Award bei uns verkostet werden, also die besten Sekte Deutschlands gekürt werden und die kann man natürlich auch dann bei uns direkt vor Ort verkosten. Also wir freuen uns auf ein prickelndes Wochenende und auf alle Sektfreunde hier bei uns auf Schloss Wackerbarth.
0: Sonntag und Montag findet Sekt im Park statt. Noch mehr Tipps für euer Wochenende findet ihr bei uns im Netz auf rsasachsen.de.

0: SA. Bei der Arbeit, Boy George wollte aus seiner Band Culture Club aussteigen, wenn sie Karma Chameleon nicht aufnehmen. Weil die Band fand das Lied nämlich eigentlich doof. Das klang ihnen zu Country- und Western-mäßig. Und nur die Drohung von Boy George hat sie am Ende dazu gebracht, den Song aufzunehmen. Ja, zum Glück. Außerdem habe ich in der nächsten halben Stunde noch mehr Musik aus den 80ern von Tony Carey für euch mit dabei. Und CC Catch hören wir direkt nach Wetter und Verkehr. Die macht Urlaub im Heartbreak Hotel hier bei RSA. 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
0: Eine Minute vor 11:30 ist es der RSA-Verkehrsreport. A4 Dresden Richtung Görlitz. Zwischen Ohorn und Borkau, da liegen Reifenteile auf der Straße. Fahrt da vorsichtig. Ein LKW ist liegen geblieben auf der A72 Hof Richtung Zwickau zwischen Plauen Süd und Plauen Ost. Dann im Kreis Meißen, da ist die Rieser Landstraße zwischen Skassa und dem Abzweig nach Wildenhain in beiden Richtungen gesperrt. Da ist gerade ein Feuerwehreinsatz. Und in Weißwasser ist die Käthe-Kollwitz-Straße zwischen Wendensteg und dem Halbendorfer Weg nach einem Unfall gesperrt. Behinderungen gibt es heute und das ganze Wochenende im Kreis Bautzen auf der Straße zwischen dem Abzweig nach Kannewitz und Purschwitz. Und zwar ist dort das internationale VW-Treffen. Dann wird geblitzt auf der A4 Chemnitz Richtung Dresden, Höhe Dresden-Nord. Danke dir, Willi, fürs Bescheid sagen. B170 Dresden Richtung Zinnwald zwischen Karsdorf und Oberhäslich in der 70er-Zone. In Leipzig stehen sie Waldstraße in der 30er-Zone stadtauswärts. Danke dir, Simone. Und in Auerbach im Vogtland Bertolt-Brecht-Straße in beide Richtungen. Staus und Blitzer meldet ihr uns kostenlos unter 0800 0815 200 und wir geben es für euch an alle anderen weiter. Gute Fahrt!
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0: Das Wetter im Freistaat. Heute noch ein Mix aus Sonne und Wolken. Zwar schon mehr Sonne als Wolken, aber die Wolken sind noch da. Mild ist es, oder sagen wir schon, eigentlich schon warm, bis 25 Grad heute. Und am Wochenende, da wird es noch wärmer. Da kriegen wir nämlich bis 30 Grad. Außerdem ganz viel Sonne und nur sehr, sehr wenige Wolken, die mal durchziehen.
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viel Schwung geht's durch den letzten Arbeitstag der Woche mit RSA. Ja, und für eine oder einen vielleicht sogar der letzte Arbeitstag im Leben. Ja, wenn heute der Euro-Jackpot geknackt wird. Inzwischen sind ja 120 Millionen im Jackpot. Es ist die Maximalsumme und deshalb wächst jetzt auch die nächst niedrigere Gewinnstufe. Das heißt, für 5 richtige und eine Eurozahl gibt's heute 20 Millionen Euro. Also die Experten sind sich sicher, dass zumindest diese zweite Gewinnklasse geknackt wird. Ja, mir würden auch die 20 Millionen Euro reichen. Die 120 brauche ich gar nicht. Jetzt träumen wir uns hier eine Runde vom großen Lottogewinn zusammen mit Tony Carey, Room with a View hier bei RSA. Das heißt ja Zimmer mit Ausblick. Ja, also das würde ich mir auf jeden Fall von einem Lottogewinn gönnen. Ausblick auf irgendeinen schönen karibischen Strand. Zumindest mal so für ein paar Wochen.

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22: Um 12 Uhr. Ich bin Philipp Mützig. Nach Abschluss der Bergungsmaßnahmen in Görlitz läuft die Spurensuche auf Hochtouren. Zwei Frauen und ein Mann waren bei dem Einsturz ums Leben gekommen. Die Toten werden jetzt näher untersucht. Es wird vermutet, dass eine Gasexplosion zu dem Einsturz geführt hat. Wie es dazu kam, ist aber noch unklar. Raik Schulze von der Görlitzer Kriminalpolizei sagt:
23: Dass wir derzeit in alle Richtungen ermitteln, wir schließen nichts aus. Das geht quasi vom Materialversagen über eine technische Ursache bis fahrlässige, vorsätzliche Begehungsweise. Aber da stehen wir noch am Anfang. Insbesondere von der Untersuchung des Ereignisortes versprechen wir uns wesentliche Erkenntnisse.
22: Leipzig trägt wieder schwarz. Heute beginnt das WGT, das größte Wave- und Gothic-Festival der Welt. In der ganzen Stadt gibt es Konzerte, Ausstellungen, Lesungen und Führungen. Neben zahlreichen Szenebands und Künstlern ist zum Beispiel auch Kim Wilde dabei. Außerdem gibt es heute Abend eine Dark-Techno-Party in der Peterskirche. Auf den Autobahnen in Deutschland dürfte es heute so voll wie selten werden. Der ADAC rechnet zum langen Pfingstwochenende mit, Zitat, einer der höchsten Verkehrsbelastungen des Jahres. Und zwar vor allem heute, wenn viele in ihren Kurzurlaub starten. Die Bayern müssen im DFB-Pokalfinale ohne Manuel Neuer im Tor auskommen. Vom Verein heißt es, er ist immer noch an der Wade verletzt. Jonas Urbich übernimmt für Manuel Neuer. Morgen geht's für die Münchner gegen Stuttgart. Bei der WM soll Neuer im deutschen Tor stehen. 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
0: Eine Minute nach um 12 der RSA-Verkehrsreport. A4 Dresden Richtung Görlitz zwischen Ohorn und Burkau. Immer noch Reifenteile auf der Straße, fahrt da vorsichtig. In Weißwasser ist die Käthe-Kollwitz-Straße zwischen Wendensteg und dem Halbendorfer Weg nach einem Unfall gesperrt. Und Blitze habt ihr gesehen auf der A4 Chemnitz Richtung Dresden, Höhe Dresden-Nord. B170 Dresden Richtung Zinnwald zwischen Karsdorf und Oberhäslich in der 70er-Zone. In Leipzig stehen sie in der Waldstraße, dort in der 30er-Zone stadtauswärts. Und in Auerbach im Vogtland blitzt es. Berthold-Brecht-Straße in beide Richtungen. Staus und Blitzer meldet ihr uns kostenlos unter 0800 0815 200. Gute Fahrt! Das Wetter im Freistaat. Es ist sonnig, ab und zu ziehen ein paar Wolken durch. Es bleibt aber fast überall trocken und wir kriegen heute herrliche 25 Grad.
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0: Hallo zusammen. Am Montag radelt ihr euch schon mal warm für die RSA-Radtour am Sonntag. Ja, wo es am Pfingstmontag hingeht, gleich hier bei mir um 10:50. 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Egal ob 80er, ob 90er, Maxi-Versionen oder Italo-Disco. Einfach jederzeit in unserer RSA-App. Ich bin Turi, kommt gut durch den Freitag.

0: No, das war schon mal eine ganze Länge OMD hier bei RSA am Freitagmittag. 3 Minuten 51 geht Pandoras Box. Das reicht euch noch nicht? Überhaupt kein Problem. Heute Abend gibt's 5 Minuten 40 OMD bei Maxis Maximal. 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

0: RSA bei der Arbeit und zu dem 70er-Kulthit von Cloud. Ja, da decken sich die Tische gleich ganz von allein ein. Das lange Pfingstwochenende steht an. Entweder nutzt ihr das, um bei sommerlichen Temperaturen mal im Garten ein bisschen rumzubuddeln, oder ihr macht vielleicht einen Ausflug, vielleicht auch am Montag nach Lindenaundorf. Grit ist die stellvertretende Vorsitzende vom Heimatverein. Was erwartet uns denn da bei euch am Montag?
1: Deutschen Mühlentag hat bei uns in Lindenauendorf natürlich die Mühle geöffnet. Die Mühle ist auch voll funktionsfähig, aber wir haben noch viele andere Sachen vorbereitet. Beispielsweise sind die Oldtimer aus Markranstädt bei uns auf dem Platz. Bei uns kann man historische Landtechnik sehen und auch ganz neue Landtechnik beklettern und besteigen und bestaunen. Und es gibt natürlich jede Menge leckere Dinge zum Essen und zum Trinken. Unser ganz großer Favorit ist immer unser Mühlenbrot, das wir frisch in unserem alten Dorfbackofen herstellen und verkaufen.
0: Ja, Montag ist Mühlentag und nicht nur die Bockwindmühle in Lindenauendorf hat am Montag geöffnet. Da können nämlich ganz viele Mühlen bei uns in Sachsen besichtigt werden. Alle Infos zum Nachlesen gibt's auf rsasachsen.de.

0: USA. Bei der Arbeit. Dieses Wochenende wird genutzt, um den alten Drahtesel auf Vordermann zu bringen. Und dann seid ihr vielleicht auch mit dabei nächste Woche Sonntag bei der RSA Radtour. Alle Infos zur Anmeldung gibt's gleich nochmal hier. 10:50. Außerdem stampfen wir im Takt zu Animotion zurück an die Maschine in der nächsten halben Stunde. Dann gibt's die inoffizielle Hymne für alle Rockfans von Joe and Jett, I Love Rock'n'Roll. Und ein bisschen Italo-Disco habe ich auch noch dabei von Silent Circle. Ja, das ist mehr Musik aus den 80ern in der nächsten halben Stunde hier bei RSA.
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0: Es ist 12:30 der RSA-Verkehrsreport. Fahrt vorsichtig auf der A14 Nosse in Richtung Leipzig. Zwischen Mutschen und Grimma, da laufen Leute auf der Straße rum. Dann gibt es Behinderungen auf der A4 Dresden Richtung Chemnitz. Zwischen dem Dreieck Nossen und Siebenlehen, da liegen Gegenstände auf der Straße. A72 Plauen Richtung Zwickau. Zwischen Zwickau West und Zwickau Ost, Reifenteile auf der Straße. Und in Weißwasser ist die Kette Kollwitzstraße zwischen Wendensteg und dem Halbendorfer Weg nach einem Unfall gesperrt. Im Kreis Bautzen, da gibt es Behinderungen zwischen dem Abzweig nach Kannewitz und Purschwitz. Und zwar bis zum Sonntagabend noch wegen des internationalen VW-Treffens. Blitzer habt ihr gesehen auf der A4 Chemnitz Richtung Dresdenhöhe, Dresden-Nord. B170 Dresden Richtung Zinnwald zwischen Karsdorf und Oberheslich in der 70er-Zone. In Leipzig stehen sie Waldstraße in der 30er-Zone stadtauswärts. Außerdem in Auerbach im Vogtland, Bertolt-Brecht-Straße in beide Richtungen. Und der fleißigste RSA-Mitarbeiter hat auch wieder was gesehen.
14: Hallo Turi, der Watzi hier aus Chemnitz und der hat wieder die drei Superblitzer von Chemnitz zu verpetzen. Und zwar der eine steht in Erfenschlag auf der Erfenschlager Straße Richtung Chemnitz. Der zweite steht auf dem Südring in Chemnitz zwischen der Stolberger und der Sogorski Straße. Und der dritte steht auf der Nevestraße zwischen dem Nevepark und dem Südring.
0: Danke dir, Matze. Und wenn ihr auch einen Blitzer gesehen habt, dann meldet es uns rein. So wie der Matze. Kostenlos unter 0800 0815 200. Gute Fahrt.
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0: Das Wetter im Freistaat, es ist herrlich heute. Viel Sonnenschein, blauer Himmel, ab und zu ein paar Wolken, die durchziehen, aber es bleibt fast überall trocken. Und wir kriegen bis 25 Grad heute. Am Wochenende sommerliche 30 Grad sogar möglich. Außerdem viel Sonne, kaum Wolken und trocken.
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0: Da werden die Waren in den Regalen nochmal schnell gerichtet zu einem Gute-Laune-Kultet hier bei RSA. Jetzt am Wochenende, da holt ihr euch ein paar Tipps bei den Radprofis beim Veloschatz Fahrradfestival. Und dann seid ihr nächste Woche Sonntag die Ersten im Ziel.
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für eine Hammerstimme. Hoffentlich wird sie schnell wieder gesund. Bonnie Tyler hier bei RSA am Freitagmittag. Ihr habt noch tolle Fotos aus den 80ern zu Hause. Ja, dann nutzt doch das verlängerte Wochenende und schaut mal irgendwie auf dem Boden oder im Keller nach. Oder auch vielleicht hier ganz hinten im Schrank in dieser Kiste. Mit uns kriegen eure alten Fotos nämlich endlich die Aufmerksamkeit, die ihnen gebührt. Ihr habt vielleicht noch Bilder von eurem Ort oder von eurer Stadt, als alles noch ganz anders aussah. So wie Andi aus Oelsnitz, der hat uns ein Foto geschickt vom Oelsnitzer Schützenhaus Anfang der 80er. Da steht es noch. Inzwischen wurde das Schützenhaus abgerissen, schreibt er noch dazu. Das Foto findet ihr auf unseren Social-Media-Kanälen, zum Beispiel bei Instagram. Und jetzt seid ihr dran. Ladet eure Bilder auf unserer Website hoch, rsasachsen.de, mit Ort, Jahr und einer kurzen Info, was drauf zu sehen ist.

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7: Um 13 Uhr. Ich bin Philipp Nützig. Die Görlitzer Polizei ermittelt nach dem Hauseinsturz in alle Richtungen. Zwei Frauen und ein Mann waren dabei ums Leben gekommen. Alle drei wurden inzwischen tot aus den Trümmern geborgen. Es wird vermutet, dass eine Gasexplosion zu dem Einsturz geführt hat. Unterdessen stellt sich die Frage, warum es so lange gedauert hat, das Gas abzustellen. Sascha Caron von den Görlitzer Stadtwerken erklärt.
8: Das Gasnetz ist sehr eng verzweigt. Es ist so wie ein Spinnennetz aufgebaut aufgrund der Versorgungssicherheit. Nur in so einem Fall bringt es Herausforderungen mit sich. Wir mussten tatsächlich an mehreren Punkten die Gasleitung vom restlichen Netz trennen und dementsprechend hat es Zeit in Anspruch genommen.
7: In Leipzig beginnt heute das Wave-Gotik-Treffen. Etwa 20.000 Besucher werden wieder zum größten Treffen der schwarzen Szene weltweit erwartet. 4 Tage lang gibt es neben Konzerten auch Lesungen, Ausstellungen und Führungen. Das Festival beginnt am Nachmittag mit dem viktorianischen Picknick im Clara-Zetkin-Park. Weniger Papierkram, mehr Zeit fürs Baby. Mit dem antraglosen Kindergeld sollen Eltern entlastet werden. Über einen Gesetzentwurf von Finanzminister Klingbeil hat der Bundestag heute erstmals beraten. In Zukunft sollen Eltern das Kindergeld automatisch aufs Konto bekommen. Gestern als Nummer 1 für die WM nominiert. Jetzt fällt Manuel Neuer im DFB-Pokalfinale morgen gegen Stuttgart aus. Der Grund, die Wade des 40-Jährigen macht weiter Probleme. Für ihn soll Jonas Urbich morgen zwischen den Pfosten stehen.
9: 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Eine Minute nach um eins der RSA-Verkehrsreport. Vorsicht immer noch, Personen auf der Straße auf der A14 Nossen Richtung Leipzig zwischen Mutschen und Grimma. Dann gibt es Behinderungen auf der A4 Dresden Richtung Chemnitz zwischen dem Dreieck Nossen und Siebenlehen. Da liegen Gegenstände auf der Straße. Reifenteile auf der A72 Plauen Richtung Zwickau zwischen Zwickau West und Zwickau Ost. Und in Weißwasser, da ist die Kette Kollwitzstraße zwischen Wendensteg und dem Halbendorfer Weg nach einem Unfall gesperrt. Im Kreis Bautzen kommt es zu Behinderungen heute und das ganze Wochenende bis zum Sonntagabend wegen des internationalen VW-Treffens zwischen dem Abzweig nach Kannewitz und Purschwitz. Und Blitze habt ihr gesehen. A4 Chemnitz Richtung Dresden, Höhe Dresden-Nord. B170 Dresden Richtung Zinnwald zwischen Karsdorf und Oberheslich in der 70er-Zone. Dann stehen sie in Leipzig, Waldstraße in der 30er-Zone statt auswärts. In Chemnitz wird geblitzt, dann einmal in Erfenschlag, Erfenschlager Straße Richtung Chemnitz. Dann auf dem Südring zwischen der Stolberger und der Wladimir-Sagorski-Straße und noch einer in Chemnitz auf der Nefe-Straße zwischen Nefe-Park und Südring. Und im Auerbach im Vogtland auch noch Blitzer in der Bertolt-Brecht-Straße in beide Richtungen. Staus und Blitzer meldet ihr uns kostenlos unter 0800 0815 200. Gute Fahrt! Das Wetter im Freistaat, herrlich schön heute und ein kleiner Vorbote auf das wundervolle Wochenende. Sonne, ein paar Wolken und bis 25 Grad heute.
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9: Hallo zusammen, ab heute Nachmittag, da heißt es wieder autofreie Zone in Bautzen. Welche Straße da betroffen ist, gleich 10 nach 1. Und noch ein Tipp fürs lange Wochenende. 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Und jetzt heizen wir so ein bisschen die Vorfreude auf heute Abend an mit Kim Wilde hier bei RSA. Heute Abend steht sie nämlich auf der Bühne, live auf dem Agra-Gelände in Leipzig beim Wave-Gotik-Treffen. Ich bin Tori, ich wünsche euch einen schönen Freitag.

0: ganz entspannte Klaviermusik hier auf dem Weg zurück an den Schreibtisch oder vielleicht auch schon auf dem Weg nach Hause, wenn ihr Mittagsfeierabend hattet. RSA hier für euch ab heute Nachmittag. Da ist die Schlossstraße in Bautzen wieder autofreie Zone. Das haben die letztes Jahr im Sommer schon mal gemacht, damit da mehr Platz zum Flanieren ist und dass die Außengastronomie da in der historischen Gasse belebt wird. André ist der Inhaber von der Bar Caracas. Sag mal, wie findest du denn diese autofreie Zone?
1: Also für uns als Gastronom ist das super. Wir haben dadurch mehr Platz, können unseren Gästen einfach ein schöneres Ambiente anbieten, weil es macht ja keinen Spaß, wenn ständig irgendwelche Autos an einem vorbeifahren, wenn man da abends im Biergarten sitzt und sein Essen oder Cocktail genießen will. Also das ist schon eine Aufwertung unserer Straße, finde ich zumindest.
0: Gesperrt wird die Schlossstraße ab 18 Uhr bis in die späten Abendstunden. Das Ganze von Mai bis September. Rod Stewart jetzt hier bei RSA mit Baby Jane. Dass das Lied so heißt, das ist absoluter Zufall, weil Rod Stewart stand im Studio und hat immer so gesummt bei den Aufnahmen. Und irgendwann hat er dann einfach so Baby Jane, ja, hat er Baby Jane gesungen. Ja, und dann ist es dabei geblieben. Hör mal jetzt hier bei RSA. Kommt gut durch den Freitag.

0: Ein Kulte, der Spaß macht, von Bugs Fizz für euren Start Richtung langes Wochenende hier bei RSA. Was war im Jahr 1986 los? Darum kümmert sich jeden Samstag Micha Havig in der 80er Chartshow.
1: Ich muss ja sagen, das Schönste an der 80er Chartshow für mich persönlich ist, also neben der Musik natürlich, das Studium der Bravo jede Woche. Also der jagt ein Highlight, das nächste, und in dieser Woche ist es wirklich der dümmste Spruch der Woche, der damals jede Woche gekürt wurde. 20 Mark gab es dafür, für die Leser, die das eingesendet haben. 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Lieber am Busen der Natur als am Arsch der Welt. Ja? Ja, müssen wir nichts hinzufügen. Wir hören uns am Samstag. 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
0: Morgen Mittag einschalten ab 12 Uhr die 80er Chartshow hier bei RSA mit Micha Havig und einen kleinen Vorgeschmack auf die Musik aus dem Jahr 1986. Den gibt es jetzt hier direkt und zwar von den Synthi-Helden von Depeche Mode. A Question of Time.

0: FSA begleitet euch auf dem Weg ins extra lange Wochenende. Dafür haben wir jede Menge Tipps, was ihr am Wochenende alles unternehmen könnt. Ja, und weil das Pfingstwochenende so ein klassisches Ausflugswochenende ist, gibt es gleich auch noch so ein paar Hinweise, wie ihr ohne im Stau zu stehen ans Ziel kommt. 10 vor 2. Außerdem gleich der Mann mit den gefühlt 1000 Namen, weil er hat Musik veröffentlicht als Rick Fellini, als DJ Energy oder Ricky Maltese. Am erfolgreichsten war er aber als Ken Laszlo. Und so hören wir ihn auch gleich hier. Mehr Musik aus den 80ern bei RSA. Hey, hey, Guy.
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0: Eine Minute vor halb zwei der RSA-Verkehrsreport. A4 Dresden Richtung Görlitz zwischen dem Dreieck Dresden-Nord und Hermsdorf. Da hat es einen Unfall gegeben und da laufen auch noch Leute auf der Straße rum. Auf der linken Spur, fahrt da bitte vorsichtig. Außerdem Leute auf der Straße auf der A14 Nossen Richtung Leipzig zwischen Mutschen und Grimma. A72 Plauen Richtung Zwickau zwischen Zwickau-West und Zwickau-Ost. Da liegen Reifenteile auf der Straße, fahrt da vorsichtig. Und in Riesa Lauchhammerstraße Höhe Heinrich-Schönberg-Straße, da steht ein kaputter LKW und das auch noch genau in der Kreuzung. Dann gibt es Behinderungen im Kreis Bautzen auf der Straße zwischen dem Abzweig nach Kannewitz und Porschwitz bis Sonntagabend. Da ist internationales VW-Treffen. Außerdem Behinderungen in Leipzig, rund um die Innenstadt und an den Veranstaltungsorten vom Wave-Gotik-Treffen bis Montagabend immer mal wieder Sperrungen. Geblitzt wird auf der A4 Chemnitz Richtung Dresden, Höhe Dresden-Nord. In Leipzig Waldstraße in der 30er-Zone stadtauswärts. Noch einer in Leipzig Maximilian-Allee, Höhe der Tankstelle stadtauswärts. Danke dir, Daniel, fürs Bescheid sagen. In Chemnitz stehen sie einmal in Chemnitz-Erfenschlag, Erfenschlager Straße stadteinwärts. Auf dem Südring zwischen Stolberger Straße und Wladimir-Sagorski-Straße. Dann noch ein dritter Blitzer in Chemnitz, Nefestraße zwischen Nefepark und Südring. Und in Auerbach im Vogtland wird geblitzt, Bertolt-Brecht-Straße in beide Richtungen. Staus und Blitzer meldet ihr uns kostenlos unter 0800 0815 200. Und ich wünsche euch eine gute Fahrt. Das Wetter im Freistaat. Es ist sonnig, ab und zu ziehen ein paar Wolken durch. Es ist aber harmlos, also kaum Regengefahr und bis 25 Grad heute. Am Wochenende, da kommt dann der richtige Sommer zu uns mit bis zu 30 Grad, ganz viel Sonne und nur ganz wenigen Wolken. Wolken vereinzelt kann es gegen Abend dann am Montag mal so kleine Sommergewitter geben.
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Grüße auf die Baustellen im Freistaat, egal ob gewerblich oder vielleicht auch privat. Ja, da werden nochmal die Ärmel hochgekrempelt zum Freitagnachmittag. Alle Fahrradfans, die kommen dieses Wochenende in Oschatz auf ihre Kosten beim Fahrradfestival Veloschatz. Da gibt es verschiedene Rundfahrten, bei denen ihr auch mitmachen könnt. Zum Beispiel eine 100-Kilometer-Tour oder 40 Kilometer Gravelbike für Familien, entspanntere 20 Kilometer. Außerdem findet die Europäische Meisterschaft im Ultracycling statt. Die ersten zwei Startblöcke, die sind schon los. Und der dritte, der startet hier um 15 Uhr. Morgen Abend, 6:30 gibt es dann auf dem Neumarkt in Oschatz auch noch eine Party mit Live-Musik und noch mehr Tipps, was ihr am langen Pfingstwochenende unternehmen könnt. Auch ganz ohne Fahrrad findet ihr bei uns im Netz auf rsasachsen.de. Ja!

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Ein bisschen Dorffest-Feeling hier am Freitagnachmittag. Das Wetter würde ja passen. RSA hier für euch. Vorsicht, Stau! Ja, dieses Wochenende wird es wieder voll auf den Straßen. Der ADAC spricht sogar von einem der staureichsten Wochenenden des Jahres. Bei uns in Sachsen betrifft es vor allem die A4, Teile von der A13 Dresden-Berlin und der A17 Dresden-Prag. Außerdem die A72 Chemnitz-Hof. Und damit wir nicht stundenlang im Stau stehen müssen, rät der ADAC antizyklisch fahren, also ganz früh morgens losfahren oder halt am sehr späten Nachmittag eher schon Abend, um auch dem Pendlerverkehr aus dem Weg zu gehen. Außerdem auf der Strecke bleiben, also nicht schon hier bei der kleinsten Staumeldung direkt von der Autobahn runter, weil der Stau verlagert sich ganz schnell auch auf das umliegende Straßennetz. Von der Autobahn abfahren, das lohnt sich nur bei einer Vollsperrung oder bei einem Stau, der länger ist als 10 Kilometer. Und falls ihr im Stau stehen solltet, ne, dann Rettungsgasse bilden, wichtig. Und seid vorbereitet. Ne? Irgendwie was zu trinken oder einen kleinen Snack dabei haben, das kann ja nicht schaden. Passende Musik für jeden Stau, damit ihr da entspannt durchkommt, die gibt's hier bei RSA. Jetzt von Ken Laszlo, Hey, Hey Guy.

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1: Um 14 Uhr, ich bin Gisa Weber. In Görlitz laufen die Ermittlungen nach dem Hauseinsturz auf Hochtouren. Zwei Frauen und ein Mann waren dabei ums Leben gekommen. Es wird vermutet, dass eine Gasexplosion zu dem Einsturz geführt hat. Die Polizei ermittelt aber in alle Richtungen. Unterdessen blickt die Feuerwehr auf einen Einsatz zurück, den es in Görlitz so wohl noch nicht gegeben hat. Chefin Anja Weigel sagt:
2: Täglich waren bis zu 140 Einsatzkräfte da, die aber im Laufe der unterschiedlichen Rotationsverfahren nicht immer die gleichen waren. Wenn wir also die Namen jetzt zusammenzählen, dann vermuten wir zwischen 500 und 1000 verschiedenen Menschen, die an dieser Einsatzstelle tätig waren.
1: Leipzig ist an diesem Pfingstwochenende wieder Treffpunkt der schwarzen Szene. Beim 33. WEF-Gotik-Treffen sind rund 20.000 Besucher aus der ganzen Welt dabei. 4 Tage lang gibt es neben Konzerten auch Lesungen, Ausstellungen und Führungen. Mehr als 200 Bands und Künstler treten auf. Das Kindergeld soll in Zukunft automatisch ausgezahlt werden. Der Bundestag hat heute erstmals über einen entsprechenden Gesetzentwurf beraten. Außerdem hat das Parlament neue Regeln für Apotheken beschlossen. Die dürfen künftig mehr Impfungen anbieten und einige Medikamente auch ohne Rezept herausgeben. Wird der Tankrabatt verlängert? Bei dieser Frage sind sich Union und SPD weiter uneinig. Bisher gilt der Rabatt nur bis Ende Juni. Anders als Politiker aus CDU und CSU ist SPD-Fraktionsvize Zorn gegen eine Fortsetzung. Er bringt stattdessen andere Entlastungen wie einen Spritpreisdeckel ins Spiel. 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
3: Eine Minute nach um 2 der RSA-Verkehrsreport. Fahrt vorsichtig auf der A4 Dresden Richtung Görlitz zwischen dem Dreieck Dresden-Nord und Hermsdorf. Da hat es einen Unfall gegeben und da laufen Leute rum auf der linken Spur. A9 Nürnberg Richtung Halle-Leipzig zwischen Münchberg-Nord und Hof-West hat es einen Unfall gegeben. Und A14 Nossen Richtung Leipzig zwischen Döbeln-Ost und Döbeln-Nord. Da steht ein kaputter LKW auf der rechten Spur. Behinderungen gibt's das ganze Wochenende im Kreis Bautzen auf der Straße zwischen dem Abzweig nach Kannewitz und Purschwitz. Da ist das 30. internationale VW-Treffen. Und in Leipzig kommt es zu Behinderungen wegen des Wave-Gotik-Treffens rund um die Innenstadt und natürlich auch an den Veranstaltungsorten. Das Ganze bis Montagabend. Blitze habt ihr gesehen auf der A4 Chemnitz Richtung Dresden, Höhe Dresden-Nord. In Leipzig Waldstraße in der 30er-Zone stadtauswärts. Und in Chemnitz stehen sie einmal in Chemnitz-Erfenschlag, Erfenschlager Straße stadteinwärts. Auf dem Südring zwischen Stolberger und Wladimir-Sagorski-Straße. Und auf der Nefestraße zwischen Nefepark und Südring. Staus und Blitzer meldet ihr uns kostenlos unter 0800 0815 200. Gute Fahrt. Das Wetter im Freistaat. Es ist herrlich heute. Blauer Himmel, Sonnenschein. Ab und zu ein paar harmlose Wolken, die durchziehen. Und warm heute bei bis zu 25 Grad.
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3: Hallo zusammen, auf dem Markt in Leipzig, da wird fleißig gewerkelt. Welches Event da ab Montag tausende Besucher anlockt? Gleich 3:10. 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

mit ganz viel Schwung geht's hier durch den letzten Arbeitstag der Woche mit RSA. Und für eine oder einen vielleicht auch der letzte Arbeitstag im Leben. Also wenn heute Abend der Euro-Jackpot geknackt wird. Inzwischen sind ja 120 Millionen im Jackpot. Das ist die Maximalsumme und deshalb wächst jetzt auch die nächst niedrigere Gewinnstufe. Für 5 richtige und eine Eurozahl gibt's heute 20 Millionen Euro. Die Experten sind sich sicher, also dass zumindest die zweite Gewinnklasse geknackt wird. Also ne, ich sag mal so, mir würden die 20 Millionen auch reichen. Die 120 brauche ich gar nicht. Mit eurem großen Lottogewinn, da macht ihr vielleicht Urlaub in Frankreich und dann habt ihr diesen Song im Ohr. Vanessa Paradis jetzt hier bei RSA. Jolly Taxi.

hämmert und schraubt auf dem Markt in Leipzig. Die Aufbauarbeiten für das Conference League Fanfest sind in vollem Gange. Grüße an alle, die da fleißig am Werkeln sind. RSA bei der Arbeit für euch mit am Start. Und nächste Woche Mittwoch, da ist ja dann das Finale der Fußball Conference League in Leipzig. Crystal Palace aus London spielen gegen Rayo Vallecano aus Madrid. Rund um dieses Finale, ja, da gibt es ein riesiges Fanfest auf dem Markt. Montag geht's los mit ganz viel Mitmachangeboten, so rund ums Thema Fußball. Außerdem gibt es am Montag 16 Uhr ein Gespräch mit verschiedenen Fußballexperten, unter anderem René Adler, der ehemalige Nationaltorwart, ist mit dabei, und Hermann Winkler, Vizepräsident vom DFB. Jeden Tag gibt es Live-Musik, unter anderem von Alice Merton oder auch der Hermes House Band. Mittwoch, ja, und der Conference League Pokal, der kann auch mal aus nächster Nähe bestaunt werden. Das Fanfest zur Conference League, das startet am Pfingstmontag und geht bis zum Mittwoch. Noch mehr Tipps, was ihr am langen Pfingstwochenende unternehmen könnt, findet ihr auf rsasachsen.de.

0: 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Das schöne Wetter, das lockt uns nach Feierabend nach draußen. Ja, oder halt am Wochenende. Vielleicht auf den Balkon oder in den Garten. Oder vielleicht auch aufs Rad. Wo ihr noch was seht auf eurer Radtour. Gleich 3:10. Und wir rocken hier in der nächsten halben Stunde mit Blondie, Call Me. Die Queen of Pop, Madonna, habe ich mit dabei. Und ganz entspannt geht's durch den Freitagnachmittag mit den Dänen von Laidback. Reggae-Musik fürs sommerliche Wetter hier direkt nach Wetter und Verkehr. Das ist mehr Musik aus den 80ern bei RSA.
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0: Wir haben es jetzt 2:30, der RSA-Verkehrsreport. A9 Nürnberg Richtung Halle-Leipzig. Die ist zwischen Münchberg Nord und Hof West nach einem Unfall gesperrt. Und in der Gegenrichtung A9 Halle-Leipzig Richtung Nürnberg zwischen Dittersdorf und Schleiz. Da liegen Reifenteile auf der mittleren und der rechten Spur. Die B92 Schönberg-Plauen ist zwischen Plauen Süd und dem Abzweig nach Unterloser nach einem Unfall in beide Richtungen gesperrt. Und Behinderungen gibt es dieses Wochenende einmal im Kreis Bautzen auf der Straße zwischen dem dem Abzweig nach Kannewitz und Purschwitz wegen des internationalen VW-Treffens und in Leipzig wegen des Wave-Gotik-Treffens rund um die Innenstadt und natürlich auch dort direkt an den Veranstaltungsorten. Blitzer habt ihr gesehen auf der A4 Chemnitz Richtung Dresden, Höhe Dresden-Nord. In Chemnitz stehen sie, in Erfenschlag, Erfenschlager Straße stadteinwärts, auf dem Südring zwischen Stolberger und Wladimir-Sagorski-Straße und noch ein dritter Blitzer in Chemnitz, Nefestraße zwischen Nefepark und Südring. Staus und Blitzer meldet ihr uns kostenlos unter 0800 0815 200. Gute Fahrt!
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0: Das Wetter im Freistaat. Wir starten ins erste Sommerwochenende mit ganz viel Sonne heute. Ab und zu ein paar harmlose Wolken und bis 25 Grad. Und das Wochenende, das wird noch wärmer. Da kriegen wir bis 30 Grad. Außerdem viel Sonne und nur ganz wenige Wolken.
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0: spanische Gitarren für den Freitagnachmittag von No Mercy hier bei RSA. Das lange Pfingstwochenende steht an und am Pfingstmontag, da ist ja traditionell der Mühlentag. Grit ist die stellvertretende Vorsitzende vom Heimatverein in Lindenaundorf. Worauf können wir uns denn bei euch an der Bockwindmühle freuen?
1: Ein Highlight ist bei uns immer, dass ein Trecker über das Gelände fährt und Kinder auflädt und die da mitfahren können. Aber wir haben auch für Kinder jede Menge Bastelaktionen, beispielsweise auch einen Schmied da, bei dem Kinder auch selbst den Hammer schwingen können.
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0: Wir rocken in Richtung Wochenende zusammen mit Blondie bei RSA und das Rockzepter übernimmt Uwe Heuer.
1: Hoch die Hände! Nein, noch nicht ganz.
0: Ich wollte gerade sagen, noch nicht, oder?
1: Noch nicht ganz. Nein, wir werden kurz nach 17 Uhr, wie immer am Freitag, Sachsen ganz offiziell ins verlängerte Wochenende schicken. Heute an diesem wunderschönen 22. Mai. Und ach so, 22. Mai. Ich habe heute den ganzen Tag überlegt, Mensch, 22, irgendwas war da. Irgendwie ist mir da was in Erinnerung und so. Ich habe lange gebraucht und dann bin ich drauf gekommen, was es konkret geht. Vielleicht wart ihr ja da auch dabei gewesen vor vielen Jahren. In einer Stunde erzähle ich es euch.
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12: Um 15 Uhr, ich bin Gisa Weber. Die Görlitzer Polizei ermittelt nach dem Hauseinsturz in alle Richtungen. Zwei Frauen und ein Mann waren dabei ums Leben gekommen. Alle drei wurden inzwischen tot aus den Trümmern geborgen. Es wird vermutet, dass eine Gasexplosion zu dem Einsturz geführt hat. Wie es dazu gekommen war, ist aber noch offen. Leipzig trägt wieder schwarz. Zehntausende kommen über Pfingsten zum WGT, dem größten WEF-Gotik-Festival der Welt. In der ganzen Stadt gibt es Konzerte, Ausstellungen, Lesungen und Führungen. Neben zahlreichen Szenebands und Künstlern ist zum Beispiel auch Kim Wilde dabei. Außerdem wird die Peterskirche heute Abend zum Techno-Tempel, so WGT-Sprecher Cornelius Brach.
13: Also wer schon immer mal in einer Kirche tanzen wollte, der kann in die Peterskirche gehen. Dort wird es eine Dark-Techno-Party geben, also richtig härtere elektronische Beats. Und eine elektronische Band, und da kann man also den Abend über in der Kirche tanzen. Das Ganze begleitet von aufwendigen Projektionen und Beleuchtungen, die das Gewölbe schön in Szene setzen.
12: Mehr Impfungen und bestimmte Medikamente soll es auch ohne Rezept geben. Der Bundestag hat die Apothekenreform beschlossen. Außerdem ging es im Parlament um das Kindergeld. Das sollen Eltern in Zukunft automatisch bekommen, ohne einen Antrag stellen zu müssen. Das Ziel: weniger Papierkram, mehr Zeit fürs Baby. In Zwickau kommt es morgen zu einem Großeinsatz der Polizei, rund um das Finale im Sachsenpokal. Der FSV Zwickau empfängt Erzgebirge Aue. Die Polizei stuft die Partie als Risikospiel ein. Für die Absicherung gibt es unter anderem Unterstützung von den Kollegen aus Dresden und Chemnitz und von der Bereitschaftspolizei. 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
14: Kurz nach drei, hier ist der RSA-Verkehrsreport. Ich bin Uwe Heuer. Die B92 ist aktuell zwischen Plauen Süd und Abzweig nach Unterloser nach dem Unfall in beiden Richtungen gesperrt. Kreis Bautzen auf der Straße zwischen Abzweig nach Kannewitz und Purschwitz gibt es Behinderungen und Staus. Das internationale VW-Treffen ist da angesagt an diesem Wochenende. Nach Möglichkeit das Gebiet weiträumig umfahren. Blitzer stehen in Chemnitz auf der Zwickauer Straße stadtauswärts. Und in Hirschfeld steht einer in der Lengenfelder Straße Abfahrt Lichtentanne. Gibt es da noch was zu ergänzen? Habt ihr noch Staus oder weitere Blitzer gesehen? Dann ruft einfach an. Das Ganze ist kostenfrei. Unsere Hotline ist die 0800 0815 200. Und wir wünschen euch eine gute Fahrt. Das RSA-Wetter für den Freistaat. Heute Nachmittag viel Sonne. Ja, hier und da ziehen ein paar Wolken durch, aber es bleibt trocken. Aktuell sind wir mit 21 Grad in Freiberg dabei. Und in den nächsten Tagen freuen wir uns auf sommerliche Spitzenwerte bis zu 30 Grad. Da ist Schwitzen angesagt.
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14: Freitag Nachmittag, kurz nach drei. Das lange Wochenende liegt vor uns. Und ich empfehle euch da ganz persönlich eine unserer kostenlosen Musikstreams. Perfekt fürs Grillen mit Freunden, fürs Entspannen im Garten. Passende Musik für jeden Anlass, ob 80er, 90er, ob Italo-Disco oder vielleicht auch der Maxi-Stream. Da gibt es eine Menge Auswahl. Klickt gerne mal mit rein. Jetzt starten wir erstmal durch in den Freitagnachmittag mit 4 Kult-Hits am Stück, unter anderem mit ABBA, mit Milli Vanilli, Queen und hier erstmal Musik von Ultravox. Hier ist

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Musik von ABBA hier bei RSA. 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

0: So schön entspannt durch den Freitagnachmittag mit RSA im Ohr. Kurz vor 3:30, Uwe Heuer hier. Ja, und was ihr heute Abend nicht verpassen dürft, hier im Radio, das erzähle ich euch in knapp 15 Minuten. Also bleibt schön dran, bis dahin gleich mehr Musik aus den 80ern für euch von CC Catch. I can lose my heart tonight. Vorher noch Aktuelles, und zwar aus eurer Region.
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1: Mit Hanna Messerschmidt. Im Vogtlandkreis und im Landkreis Zwickau hat es eine Welle von sogenannten Schockanrufen gegeben. Insgesamt 19 Fälle wurden der Polizei gestern gemeldet. Die Anrufer erzählten Betroffenen, dass Verwandte einen schweren Unfall verursacht hätten, um so an Geld zu kommen. Es fiel aber niemand auf die Masche rein. Döbeln arbeitet weiter am Hochwasserschutz. An der Wappenhensch-Anlage ist der nächste Bauabschnitt fertig geworden. Am linken Ufer der Freiberger Mulde steht jetzt eine rund 180 Meter lange Schutzwand. Im Sommer stehen weitere Arbeiten an. Bis 2028 soll die ganze Anlage fertig werden. Kosten 10 Millionen Euro. Derbyzeit in Westsachsen. Im Landespokalfinale empfängt der FSV Zwickau morgen 15.30 Uhr Erzgebirge Aue. Die knapp 10.000 Tickets sind längst verkauft und die Polizei rechnet mit dichten Straßen. Uwe Schimonek.
2: Vor allem bei der Abreise nach dem Spiel erwartet die Polizei lange Staus. Für Gäste aus Aue gibt es einen eigenen Parkplatz an der Albert-Funk-Straße. Der Verkehrsverbund Mittelsachsen bietet rund um das Spiel ein Kombi-Ticket, heißt, mit Eintrittskarte kann man kostenlos fahren. Sportlich geht es für den Viertligisten Zwickau um die Krönung einer guten Saison und für den Drittliga-Absteiger Aue um einen versöhnlichen Abschluss.
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3: 4:02, hier ist der RSA-Verkehrsreport. Die B92 ist aktuell zwischen Plauen Süd und Abzweig nach Unterloser nach dem Unfall in beiden Richtungen gesperrt. Und dann haben wir noch einen Hinweis.
4: Hallo ins Studio. Wir beobachten ostdeutsch vor Gomstorf arbeitet die Baustellenampel extrem fehlerhaft und dadurch kommt es zu massiven Behinderungen in der Umleitungsstrecke. Also große Vorsicht dort. Und tschüssi, die Susanne.
3: Dankeschön, Susanne. Und Blitzer gibt's in Chemnitz auf der Zwickauer Straße. Und dann steht ein weiterer Blitzer in Hirschfeld in der Lengenfelder Straße. In höher Abfahrt Lichtenthalen. Wenn da jetzt noch was zu ergänzen ist, ihr habt noch Staus oder weitere Blitzer gesehen, dann ruft einfach an. Kostenfrei, wie immer, unsere Hotline ist die 0800 0815 200 und wir wünschen euch eine gute Fahrt.
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3: Das RSA-Wetter für den Freistaat heute Nachmittag. Vielerorts sehr sonnig, ein paar Wolken ziehen durch, aber die sind harmlos. Aktuell sind wir in Plauen mit 24 Grad dabei. Kommende Nacht meist Sternen klar, geht runter auf 12 bis 8 Grad. Ab morgen dann Sommerwetter in Sachsen. 25 bis 30 Grad, die Spitzenwerte. Am Sonntag ziehen da mal ein paar dickere Wolken durch. Pfingstmontag geht's genauso sommerlich warm weiter. Also macht was draus. RSA ist an eurer Seite, natürlich mit den Kulthits, die Spaß machen, auf dem Weg in den Freitag-Feierabend. Hoffe ich zumindest für euch. Mehr Musik aus den 80ern von CC Catch.

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Das ist der gute Laune-Nachmittag hier bei RSA. Und ich habe den ganzen Tag überlegt, 22. Mai, irgendwas war mit diesem Tag. Und nach langem Überlegen bin ich drauf gekommen. Ich war vor 35 Jahren im Stadion, damals in Zwickau. Zwickau spielte gegen Aue. Da gab es dann unschöne Szenen, inklusive Platzsturm und den ganzen Mist. So, da schieben wir jetzt beiseite und freuen uns auf den Freitagabend. Denn heute Abend gibt's wieder für euch Maxis Maximal im Radio. Wir haben den Sommer dabei mit der Miami Sound Machine und Dr. Beat in der Maxi. Und es gibt natürlich auch, wie immer, was Deutschsprachiges, der Herbert, die lange Rille von Was soll das? Also, ihr seid alle herzlich eingeladen, heute Abend wieder Maxis Maximal hier bei RSA. Entschuldigung, gibt's nicht. So, erstmal einen ganz entspannten Nachmittag. Machen wir uns jetzt hier mit mehr Musik aus den 80ern von Chris de Burgh.

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17: Um 16 Uhr, ich bin Gisa Weber. In Görlitz laufen die Ermittlungen nach dem Hauseinsturz auf Hochtouren. 2 Frauen und ein Mann waren dabei ums Leben gekommen. Die Toten werden jetzt näher untersucht, genauso wie die Hausruine. Es wird vermutet, dass eine Gasexplosion zu dem Einsturz geführt hat. Die Polizei ermittelt aber in alle Richtungen. Leipzig trägt wieder schwarz. Zehntausende kommen über Pfingsten zum WGT, dem größten Wave- und Gothic-Festival der Welt. In der ganzen Stadt gibt es Konzerte, Ausstellungen, Lesungen und Führungen. Neben zahlreichen Szenebands und Künstlern ist zum Beispiel auch Kim Wilde dabei. Das Kindergeld soll in Zukunft automatisch ausgezahlt werden. Der Bundestag hat heute erstmals über einen entsprechenden Gesetzentwurf beraten. Außerdem hat das Parlament neue Regeln für Apotheken beschlossen. Die dürfen künftig mehr Impfungen anbieten und einige Medikamente auch ohne Rezept herausgeben. Bei der Zwickauer Polizei laufen die Vorbereitungen auf einen Großeinsatz rund um das Sachsen-Pokalfinale. Morgen trifft der FSV Zwickau auf den FC Erzgebirge Aue, ein traditionsreiches Derby. Damit alles sicher abläuft, wird die Polizei auch mit einer Reiterstaffel, Hubschraubern und Drohnen vor Ort sein. Den Fans sagt Sprecherin Caroline Hemp.
18: Wir sind uns natürlich der Brisanz des Spiels und der Rivalität der beiden Fanlager durchaus bewusst. Aber um einen reibungslosen und friedlichen Ablauf zu gewährleisten, bitten wir natürlich ausdrücklich darum, den Anweisungen der Einsatzkräfte vor Ort Folge zu leisten. Und ja, wir wünschen auf und neben dem Spielfeld allen Beteiligten ein faires und ein unterhaltsames Spiel.
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8: Vielen Dank, Kollegen. Und damit gleich 4:02. Hier ist der RSA-Verkehrsreport. A9 Richtung Berlin zwischen Bitterfeld und Thurland hat es einen Unfall mit mehreren Fahrzeugen gegeben. A17 Richtung Prag zwischen Rastplatz Heidenholz und Grenzübergang Breitenau-Schönwald Gegenstände auf der Fahrbahn. Die B92 ist zwischen Plauen Süd und dem Abzweig nach Unterloser nach dem Unfall in beiden Richtungen gesperrt. Und Blitzer gibt es in Chemnitz in der Zwickauer Straße und in Hirschfeld steht einer in der Lengenfelder Straße Höhe Abfahrt Lichtentanne. Wenn noch was zu ergänzen ist, ihr habt noch Staus oder weitere Blitzer gesehen, dann ruft einfach an. Kostenfrei das Ganze. Unsere Hotline ist die 0800 0815 200 und wir wünschen euch eine gute Fahrt. Das RSA-Wetter für den Freistaat, ja, da heißt es jetzt schon schwitzen aktuell bei 24 Grad in Zwickau. Wir haben da einen kleinen Vorgeschmack auf das, was am Wochenende einsteht, denn morgen Spitzenwerte bei 25 bis 30 Grad. Und mit diesen Temperaturen geht es am gesamten Pfingstwochenende auch weiter.
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8: Es ist der Freitagnachmittag, es ist 4:15. Langes Pfingstwochenende vor uns und wie immer haben wir natürlich auch ganz, ganz viele Tipps für Kurzentschlossene. Da gibt es gleich einen nach Britney Spears. Die hören wir hier gleich mit Hit Me Baby One More Time, aber vorher für euch noch mehr Musik aus den 80ern. Kulthits, die Spaß machen, das sind Camouflage. Hier ist Love is a Shield.

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Hier ist RSA mit mehr Musik aus den 80ern von John Parr.

0: Der gute Laune Nachmittag hier bei RSA vom Pfingstwochenende. Und es gibt ja so viel zu erleben. Der Chemnitz-Tal-Express rollt an diesem Wochenende wieder. Und was da konkret los ist, weiß der Vereinsvorsitzende, der Robin Helmert.
1: Am Samstag starten wir um 10 mit unserem Museumsbahnbetrieb. Und gleichzeitig öffnet auch unsere Pfingstrommel seine Türen und Pforten und erwartet natürlich heutige Gäste. Am Sonntag dann, da ist unter anderem die große Modelleisenbahnausstellung geöffnet. Und auch die Radioausstellung öffnet und am Pfingstmontag dann zum Internationalen Mühlentag rollt der Chemnitz-Tal-Express zur alten Magersdorfer Mühle.
0: Herrlich. Diesen Tipp könnt ihr natürlich nochmal in Ruhe nachlesen bei uns im Netz unter rsasachsen.de. Und da gibt es natürlich auch Tipps für eure Region. Also klickt rein. Tal.

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1: Mit RSA im Ohr ins Wochenende. Das sind die Kulthits, die Spaß machen. Kurz vor 16:30 haben wir es am Freitagnachmittag. Ich bin Uwe Heuer. Schön, dass ihr dabei seid. Und bei uns mehr Musik aus den 80ern. Gleich mit Depeche Mode und Never Let Me Down Again. Also bleibt schön dran.
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11: Mit Hanna Messerschmidt. Ob in Museen, Erinnerungsorten, Theatern oder Musikstätten, der Freistaat will in diesem Jahr wieder Ehrenamtliche würdigen, die sich besonders um die Kultur verdient gemacht haben. Mehr von Uwe Schimonek.
12: Bis Ende Juni können Menschen nominiert werden, die das kulturelle Leben in Sachsen ehrenamtlich bereichern. Das geht über das Online-Portal mitdenken.sachsen.de. Vorschläge dürfen etwa Kommunen und Unternehmen abgeben, aber auch Vereine, Freundeskreise und weitere Organisationen. Die Auszeichnung findet dann voraussichtlich im Herbst in Dresden statt. Bei der letzten Runde vor 2 Jahren wurden knapp 30 Urkunden vergeben.
11: Das Landratsamt Mittelsachsen sucht Nachwuchskräfte. Ab sofort kann man sich wieder online für Ausbildungs- und Studienplätze bewerben. Fürs kommende Jahr werden zum Beispiel Verwaltungsfachangestellte und Vermessungstechniker gesucht. Auch im Bereich Sozialarbeit und Personalmanagement sind aktuell Stellen frei. Derbyzeit in Westsachsen. Im Landespokalfinale empfängt der FSV Zwickau morgen 15.30 Uhr Erzgebirge Aue. Die Polizei rechnet mit Staus, vor allem nach dem Spiel. Sportlich geht's für den Viertligisten Zwickau um die Krönung einer guten Saison und für den Drittliga-Absteiger Aue um einen versöhnlichen Abschluss. 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
1: Vielen Dank, Kollegen. Und damit 16.30 Uhr. Hier ist der RSA-Verkehrsreport. Ich bin Uwe Heuer. A9 Richtung Berlin. Zwischen Bitterfeld-Wolfen und Thurland. Stockender Verkehr. Nach einem Unfall denkt bitte an die Rettungsgasse. Dann A14 Richtung Dresden. Zwischen Döbeln-Nord und Döbeln-Ost. Stau. Ein defektes Fahrzeug steht da. Ihr braucht da etwa eine Viertelstunde länger. Blitzer gibt's. A9 Richtung Berlin am Schkeuditzer Kreuz in der Überfahrt zur A14 Richtung Dresden. Und in Hirschfeld steht einer in der Lengenfelder Straße, Abfahrt Lichtentanne. Ja, und wenn da noch was zu ergänzen ist, ihr habt noch Staus oder weitere Blitzer gesehen, dann ruft einfach an. Das Ganze ist wie immer kostenfrei. Unsere Hotline ist die 0800 0815 200 und wir wünschen euch eine gute Fahrt. Das RSA-Wetter für den Freistaat, das ist heute Nachmittag schon sommerlich, kann man sagen. Wir sind mit knapp 25 Grad in Torgau dabei und das bei viel Sonnenschein, vereinzelt Richtung Westsachsen, Richtung Vogtland bei ein paar Wolken, aber es bleibt trocken. In der Nacht lockert es auf, Tiefstwerte dann 12 bis 8 Grad. So, morgen und am Pfingstsonntag, da geht's sommerlich weiter, 25 bis 30 Grad. Sonntag sind da mal ein paar dickere Wolken dabei, aber Schauer sind eher die absolute Ausnahme. Und Pfingstmontag geht es wieder hochsommerlich weiter. Das ist RSA, der Start ins verlängerte Wochenende. Natürlich mit der Musik aus den 80ern. Für euch mit dabei Depeche Mode. Hier ist Never Let Me Down.

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Der gute Laune-Nachmittag hier bei RSA. Für euch mehr Musik aus den 80ern. Und die 80er-Ikone Kim Wilde ist ja heute Abend beim WGT in Leipzig live mitzuerleben. Der Soundcheck ist offensichtlich schon durch. Heute Abend dann ab 19 Uhr wird sie auf der Bühne stehen. Jetzt ist sie bei uns zu hören. Kim Wilde, hier ist Jagged Love.

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13: Um 17 Uhr. Ich bin Gisa Weber. Die Görlitzer Polizei ermittelt nach dem Hauseinsturz in alle Richtungen. Zwei Frauen und ein Mann waren dabei ums Leben gekommen. Alle drei wurden inzwischen tot aus den Trümmern geborgen. Es wird vermutet, dass eine Gasexplosion zu dem Einsturz geführt hat. Wie es dazu gekommen war, ist aber noch offen. Leipzig ist an diesem Pfingstwochenende wieder Treffpunkt der schwarzen Szene. Beim 33. WEF-Gothic-Treffen sind rund 20.000 Besucher aus der ganzen Welt dabei. Mehr als 200 Bands und Künstler treten auf. Für den Mittelaltermarkt auf dem Dach der Moritzbastei oder das Heidensche Dorf am Torhaus Dölitz gibt es auch Tagestickets. WGT-Sprecher Cornelius Brach.
14: Im Heidenschen Dorf gibt es ja auch Bühnen, auf denen Konzerte stattfinden. Eine davon ist richtig groß, also da spielen auch bekanntere Bands, die man dort erleben kann. Da kann man auch gut mit den Kindern hingehen. Es gibt da einen speziellen Bereich für Kinder mit Märchenzelt und Kinderschminken und Armbrustschießen und so. Also da haben Kinder auch eine Menge Spaß.
13: Mehr Impfungen und bestimmte Medikamente soll es auch ohne Rezept geben. Der Bundestag hat die Apothekenreform beschlossen. Außerdem ging es im Parlament um das Kindergeld. Das sollen Eltern in Zukunft automatisch bekommen, ohne einen Antrag stellen zu müssen. Das Ziel: weniger Papierkram, mehr Zeit fürs Baby. Die Diskussion um eine Verlängerung des Tankrabatts geht weiter. Zuletzt gab es vor allem aus der Union Stimmen, die Steuersenkung auch nach dem 30. Juni weiter greifen zu lassen. SPD-Fraktionsvize Zorn spricht sich jetzt in der ARD dagegen aus und bringt stattdessen erneut einen Spritpreisdeckel ins Spiel. 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
15: Vielen Dank, Kollegen. Und damit kurz nach 5. Hier ist der RSA-Verkehrsreport. Ich bin Uwe Heuer. A4 Richtung Dresden in der Auffahrt Dresden-Neustadt gibt es Behinderung nach dem Unfall. Dann nochmal A4 Richtung Dresden zwischen Siebenlehn und Wilsdruf gibt es Stau. Da braucht ihr eine Viertelstunde länger. Dann A13 Richtung Dresden zwischen Klettwitz und Ortrand, Stau wegen Bauarbeiten. Und dann haben wir noch einen Blitzer für euch auf der A9 Richtung Berlin am Schkolditzer Kreuz in der Überfahrt zur A14 Richtung Dresden. Das war's dann auch schon. Wenn es noch was zu ergänzen gibt, ihr habt noch Staus oder weitere Blitzer gesehen, dann ruft einfach an. Das Ganze ist wie immer kostenfrei. Unsere Hotline ist die 0800 0815 200 und wir wünschen euch eine gute Fahrt. Das RSA-Wetter für den Freistaat ist überwiegend sonnig. Da sind hier und da ein paar Wölkchen mit dabei, aber es bleibt trocken. Aktuell Zittau mit 23 Grad dabei. Und da sind dann auch schon die Aussichten, die sommerlichen fürs Pfingstwochenende. Morgen Spitzenwerte bis 30 Grad. Pfingstsonntag ein bisschen weniger, da ziehen dann noch mal ein paar dickere Wolken durch. Aber Pfingstmontag geht's sommerlich weiter.
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15: Ja, ich wollte nicht unterbrechen. Es ist kurz nach 5. Es ist wieder Zeit, Sachsen ganz offiziell ins Wochenende zu schicken, ins Verlängerte. Und da packen wir Pauken und Trompeten aus. Ich weiß, einige müssen arbeiten. Trotzdem ist ja Wochenende. In diesem Sinne gönnen wir uns diesen Augenblick.

dazu auch diese Musik. Ja, zum Wetter extra ausgesucht, Texas, hier ist Summer Sun. Ich bin Uwe Heuer, wünsche euch einen schönen Freitagnachmittag natürlich mit den Kult-Hits, die Spaß machen.

Ins Pfingstwochenende mit Sommergefühl und mehr Musik aus den 80ern. Das ist RSA am Freitagnachmittag. Ich bin Uwe Heuer, freue mich, dass ihr mit am Start seid. Ein bisschen mehr Sommergefühl aus den 80ern gefällig? Na dann, gerne doch. Baltimora mit dabei, Italo Pop. Hier ist für euch der Tarzan Boy.

0: 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Und diese Veranstaltung macht garantiert auch Spaß. Sekt im Park heißt auf Schloss Wackerbarth in Radebeul an diesem Wochenende. Und es gibt nämlich was Besonderes zu feiern. Das weiß Martin Junge, der ist der Kommunikationschef dort.
1: Wir feiern diesem Jahr 190 Jahre Sekttradition in Sachsen und haben am Pfingstsonntag und Pfingstmontag die besten Sektmanufakturen Deutschlands zu uns eingeladen, wo man wirklich diese Vielfalt der deutschen Winzersekte verkosten kann. Wir freuen uns auf ein prickelndes Wochenende und auf alle Sektfreunde hier bei uns auf Schloss Wackerbarth.
0: Herrlich, barocke Kulisse, da gibt es auch noch Live-Musik und das Ganze dann am Sonntag und am Montag. Den Tipp könnt ihr ja nochmal in Ruhe nachlesen bei uns im Netz unter rsasachsen.de. Und da gibt es auch noch Tipps für eure Region. Klickt rein. Gutes

0: Das ist der Gute-Laune-Nachmittag hier bei RSA, der Freitagnachmittag, kurz vor 17:30. Ich bin Uwe Heuer, freue mich, dass ihr mit am Start seid. Bei uns ja mehr Musik aus den 80ern. Gleich Alphaville. Vergangenes Jahr waren sie beim WGT mit dabei. Wir hören hier gleich Big in Japan. Bleibt schön dran.
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17: Mit Hanna Messerschmidt. Im Vogtlandkreis und im Landkreis Zwickau hat es eine Welle von sogenannten Schockanrufen gegeben. Insgesamt 19 Fälle wurden der Polizei gestern gemeldet. Die Anrufer erzählten Betroffenen, dass Verwandte einen schweren Unfall verursacht hätten, um so an Geld zu kommen. Es fiel aber niemand auf die Masche rein. Döbeln arbeitet weiter am Hochwasserschutz. An der Wappenhenschanlage ist der nächste Bauabschnitt fertig geworden. Am linken Ufer der Freiberger Mulde steht jetzt eine rund 180 Meter lange Schutzwand. Im Sommer stehen weitere Arbeiten an. Bis 2028 soll die ganze Anlage fertig werden. Kosten 10 Millionen Euro. Derbyzeit in Westsachsen. Im Landespokalfinale empfängt der FSV Zwickau morgen 15.30 Uhr Erzgebirge Aue. Die knapp 10.000 Tickets sind längst verkauft und die Polizei rechnet mit dichten Straßen. Uwe Schimonek.
18: Vor allem bei der Abreise nach dem Spiel erwartet die Polizei lange Staus. Für Gäste aus Aue gibt es einen eigenen Parkplatz an der Albert-Funk-Straße. Der Verkehrsverbund Mittelsachsen bietet rund um das Spiel ein Kombi-Ticket, heißt, mit Eintrittskarte kann man kostenlos fahren. Sportlich geht es für den Viertligisten Zwickau um die Krönung einer guten Saison und für den Drittliga-Absteiger Aue um einen versöhnlichen Abschluss.
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0: Es ist kurz nach 5:30. Hier ist der RSA-Verkehrsreport. Ich bin Uwe Heuer. A4 Richtung Dresden. Zwischen Siebendeen und Wilsdruf gibt's aktuell Stau. Ihr braucht da etwa eine Viertelstunde länger. Und dann eine Meldung von der A9 Richtung Berlin. Zwischen Dessau-Ost und Vockerode, da liegen Reifenteile auf der linken Spur. A72 Plauen Richtung Zwickau. Zwischen Zwickau-West und Zwickau-Ost. Defekter PKW im Baustellenbereich. Da staut sie's und da liegen auch Gegenstände auf der Fahrbahn. Und Nummer 4 Richtung Dresden, Ausfahrt Dresden-Neustadt, ein Unfall auf der Beschleunigungsspur. Blitzer gibt's auf der A9 Richtung Berlin am Schkeuditzer Kreuz in der Überfahrt zur A4 Richtung Dresden. Fahrt also schön vorsichtig. Staus und Blitzer bitte immer melden an unserer kostenfreien Hotline. Das ist die 0800 0815 200 und wir wünschen euch eine gute Fahrt.
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0: Das RSA-Wetter für den Freistaat ist einfach herrliches Wetter zum Start ins verlängerte Wochenende. Wir sind in Chemnitz mit 23 Grad dabei und am gesamten Pfingstwochenende soll es auch so schön bleiben, wird sogar noch wärmer, morgen bei bis zu 30 Grad. Sonntag sind da mal ein paar Wolken möglich und da kann es auch vereinzelt mal ein paar Regentropfen geben, aber Pfingstmontag dann eben halt einfach wieder Sonne satt bei bis zu 30 Grad. Ja, die Heike in Weinböhler, die freut sich auf ihr Wochenende, kann sie auch wunderschön genießen. Dann macht das auch, liebe Heike. Wir sind gern dabei. Jetzt mit mehr Musik aus den 80ern von Alphaville. Hier ist Big in Japan.

Total 65 aus den 90ern hier bei RSA im Gute-Laune-Nachmittag mit dabei. Noch mehr 90er in unserem eigenen Stream dafür. rsasachsen.de, könnt ihr gerne mal auf den 90er-Stream klicken. Da gibt's dann Mucke von Eiffel 65 über die Backstreet Boys, Britney Spears bis hin zu Offspring oder auch Weezer. Klickt gerne mal mit rein bei Gelegenheit. Und für euren sonnigen Freitagnachmittag jetzt erstmal Musik aus den 80ern für euch von Gazebo. Hier ist I Like Chopin.

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Mit RSA im Ohr geht's in den Freitagabend. Und ihr wisst ja immer, Freitagabend ab 19 Uhr gibt's bei uns hier Maxis Maximal. Ich lade euch alle ein und da gibt's heute Abend unter anderem auch Frauenpower von Cyndi Lauper zum Beispiel. Die Maxi von Girls Just Wanna Have Fun. Oder auch aus den 90ern Lisa Stansfield. Und natürlich gibt's auch wieder was Deutschsprachiges, dann in dem Fall von Herbert Grönemeyer. So, Frauenpower habe ich allerdings auch jetzt schon für euch. Gleich die Dame, die ihren 80. feierte in dieser Woche, Cher mit Belief. Und das hier ist Dusty Springfield. Hier geht's ab ins Jahr 89. Hier ist In Private.

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2: Kurz vor sechs am Freitagabend, das ist RSA. Ich bin Uwe Heuer. Schön, dass ihr mit am Start seid. Gleich nach sechs. Entspannte Klänge aus den 80ern von The Police.
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13: Um 18 Uhr, ich bin Gisa Weber. Nach Abschluss der Bergungsmaßnahmen in Görlitz läuft die Spurensuche auf Hochtouren. Zwei Frauen und ein Mann waren bei dem Absturz ums Leben gekommen. Die Toten werden jetzt näher untersucht. Es wird vermutet, dass eine Gasexplosion zu dem Einsturz geführt hat. Wie es dazu kam, ist aber noch unklar. Raik Schulze von der Görlitzer Kriminalpolizei sagt,
14: dass wir derzeit in alle Richtungen ermitteln. Wir schließen nichts aus. Das geht quasi vom Materialversagen über eine technische Ursache bis fahrlässige, vorsätzliche Begehungsweise. Aber da stehen wir noch am Anfang. Insbesondere von der Untersuchung des Ereignisortes versprechen wir uns wesentliche Erkenntnisse.
13: Leipzig ist an diesem Pfingstwochenende wieder Treffpunkt der schwarzen Szene. Beim 33. WEF-Gotik-Treffen sind rund 20.000 Besucher aus der ganzen Welt dabei. 4 Tage lang gibt es neben Konzerten auch Lesungen, Ausstellungen und Führungen. Mehr als 200 Bands und Künstler treten auf. Das Kindergeld soll in Zukunft automatisch ausgezahlt werden. Der Bundestag hat heute erstmals über einen entsprechenden Gesetzentwurf beraten. Außerdem hat das Parlament neue Regeln für Apotheken beschlossen. Die dürfen künftig mehr Impfungen anbieten und einige Medikamente auch ohne Rezept herausgeben. Die insolvente Textilfirma Damino in der Oberlausitz stellt Anfang Juni den Betrieb ein. Eine Gruppe aus Usbekistan hatte Damino übernehmen wollen, kann den Kaufbetrag aber nicht komplett überweisen. Grund ist das usbekische Banken- und Devisensystem, heißt es. Rund 80 Jobs stehen vor dem Aus. 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
2: Hallo unterwegs, hier ist der RSA-Verkehrsreport. Ich bin Uwe Heuer. A4 Richtung Dresden zwischen Siebenlehn und Wilsdruf gibt es aktuell Stau. Plant da bitte 20 Minuten mehr mit ein. Und einen Blitzer haben wir zu vermelden auf der A9 Richtung Berlin am Schkeuditzer Kreuz in der Überfahrt zur A14 Richtung Dresden. Wenn da noch was zu ergänzen ist, ihr habt noch Staus oder vielleicht noch weitere Blitzer gesehen, dann ruft einfach an. Kostenfrei wie immer, unsere Hotline ist die 0800 0815 200 und wir wünschen euch eine gute Fahrt. Das RSA-Wetter für den Freistaat. Heute Abend Sonne satt, nur noch wenige Wolken sind unterwegs und es bleibt auch trocken. Aktuell sind wir in Freiberg mit 21 Grad dabei. In der kommenden Nacht geht es dann runter. Tiefstwerte morgen früh bei 12 bis 8 Grad. Ja, das Pfingstwochenende wird sommerlich warm, Spitzenwerte um die 30 Grad. Nur am Pfingstsonntag sind da mal ein paar Wölkchen mit dabei und da kann es vereinzelt auch mal ein paar Schauerchen geben.
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2: Um kurz nach 6 am Freitagabend. Ich bin Uwe Heuer. Ja, und ich lade euch natürlich ein, auch in einer Stunde mit dabei zu sein. Dann gibt's Maxis maximal hier bei RSA, unsere Lieblingskulthits in der etwas verlängerten Version. Aber bis dahin habe ich ja noch ein paar Tipps für euch, ja, was wir alles auch gemeinsam so anstellen können. Nicht nur an diesem Wochenende, sondern auch nächste Woche Sonntag. Mehr dazu nach 4 Kulthits am Stück. Gleich dabei The Man Without Hats. Wir haben Schiller und Heppner mit Dream of You. Und das hier sind ganz entspannte Klänge aus den 80ern von The Police. Hier ist Every Breath You Take. Einen schönen Freitagabend, Sachsen.

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0: Hits, die Spaß machen am Freitagabend hier bei RSA. Da gibt's gleich mehr Musik aus den 80ern von Tina Turner.
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0: Ist RSA am Freitagabend. Sachsen sitzt gemeinsam im Garten und freut sich übers schöne Wetter. Und die erste Bratwurst ist schon verdrückt und das erste Bierchen wahrscheinlich auch. Ich bin Uwe Heuer, wir haben es kurz vor 6:30. Die Backstreet Boys warten gleich auf euch. Vorher noch ab in die 80er mit Survivor und Burning Heart. Also bleibt schön dran.
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7: Mit Hanna Messerschmidt. Ob in Museen, Erinnerungsorten, Theatern oder Musikstätten, der Freistaat will in diesem Jahr wieder Ehrenamtliche würdigen, die sich besonders um die Kultur verdient gemacht haben. Mehr von Uwe Schimonek.
8: Bis Ende Juni können Menschen nominiert werden, die das kulturelle Leben in Sachsen ehrenamtlich bereichern. Das geht über das Online-Portal mitdenken.sachsen.de. Vorschläge dürfen etwa Kommunen und Unternehmen abgeben, aber auch Vereine, Freundeskreise und weitere Organisationen. Die Auszeichnung findet dann voraussichtlich im Herbst in Dresden statt. Bei der letzten Runde vor 2 Jahren wurden knapp 30 Urkunden vergeben.
7: Das Landratsamt Mittelsachsen sucht Nachwuchskräfte. Ab sofort kann man sich wieder online für Ausbildungs- und Studienplätze bewerben. Fürs kommende Jahr werden zum Beispiel Verwaltungsfachangestellte und Vermessungstechniker gesucht. Auch im Bereich Sozialarbeit und Personalmanagement sind aktuell Stellen frei. Derbyzeit in Westsachsen. Im Landespokalfinale empfängt der FSV Zwickau morgen 15.30 Uhr Erzgebirge Aue. Die Polizei rechnet mit Staus, vor allem nach dem Spiel. Sportlich geht's für den Viertligisten Zwickau um die Krönung einer guten Saison und für den Drittliga-Absteiger Aue um einen versöhnlichen Abschluss. 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
0: Hallo unterwegs, hier ist der RSA-Verkehrsreport. Ich bin Uwe Heuer. A4 Richtung Dresden zwischen Siebenlehn und Wilsdruff gibt's aktuell Stau. Plant da bitte 20 Minuten mehr mit ein. Und einen Blitzer haben wir zu vermelden auf der A9 Richtung Berlin am Schkeuditzer Kreuz in der Überfahrt zur A14 Richtung Dresden. Wenn da noch was zu ergänzen ist, ob noch Staus oder vielleicht noch weitere Blitzer gesehen, dann ruft einfach an. Kostenfrei wie immer, unsere Hotline ist die 0800 0815 200 und wir wünschen euch eine gute Fahrt.
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0: Das RSA-Wetter für den Freistaat, das ist schon sommerlich jetzt zu Pfingsten. In der kommenden Nacht nur wenige Wolken unterwegs, Tiefstwerte dann morgen früh 12 bis 8 Grad. Und das Pfingstwochenende wird sommerlich mit Spitzenwerten zwischen 25 und 30 Grad. Nur am Pfingstsonntag sind da mal vereinzelt ein paar Wolken und auch kurze Schauerchen möglich, aber viel ist es da auch nicht, was da runterkommt. Und Pfingstmontag geht es einfach sommerlich weiter. Hier ist RSA, euer Freitagabend mit mehr Musik aus den 80ern von Survivor.
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0: Kult-Hits, die Spaß machen, gibt's hier bei RSA rund um die Uhr. Und an diesem Pfingstwochenende ist ja so viel los bei uns in Sachsen. Zum Beispiel der Pfingstjahrmarkt in Grimma. Und Dieter Bohms ist einer der Veranstalter dort und weiß, was da so abgeht.
1: Beim Pfingstjahrmarkt in Grimma erwartet die Besucher viele Attraktionen wie Twister, Kinderkarussell, Kindereisenbahn und alles, was dazugehört. Verlosung, Kreppischenstand, Zuckerwatte, gebrannte Mandeln. Also hier ist für jeden was dabei. Jeweils geöffnet, Freitag, Samstag, Sonntag, Montag bis 22 Uhr. Und der Eintritt ist frei. Man muss dann bloß bei jedem Geschäft bezahlen, wenn man was machen möchte. Wir würden uns freuen, wenn sehr viele Besucher kommen.
0: Pfingstjahrmarkt in Grimma und was sonst noch so los ist in Sachsen. Ihr könnt es ganz in Ruhe nachschauen. Bei uns im Netz auf rsasachsen.de. Klickt mal rein und jetzt viel Spaß mit den Bad Boys Blue.

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Ich bin Uwe Heuer und hier geht's ab 7 gleich weiter mit Maxis Maximal. Also ich hoffe, ihr bleibt dran bei mir hier. Und Christopher gibt's jetzt erstmal vorher mit mehr Musik aus den 80ern für euren Freitagabend.

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4: Um 19 Uhr, ich bin Nanju Kuhlmann. In Görlitz laufen die Ermittlungen nach dem Hauseinsturz auf Hochtouren. Zwei Frauen und ein Mann waren dabei ums Leben gekommen. Die Toten werden jetzt näher untersucht, genauso wie die Hausruine. Es wird vermutet, dass eine Gasexplosion zu dem Einsturz geführt hat. Die Polizei ermittelt aber in alle Richtungen. Leipzig trägt wieder schwarz. Zehntausende kommen über Pfingsten zum WGT, dem größten Wave-Gothic-Festival der Welt. In der ganzen Stadt gibt es Konzerte, Ausstellungen, Lesungen und Führungen. Neben zahlreichen Szenebands und Künstlern ist zum Beispiel auch Kim Wilde dabei. Außerdem wird die Peterskirche heute Abend zum Techno-Tempel, so WGT-Sprecher Cornelius Brach.
5: Also wer schon immer mal in einer Kirche tanzen wollte, der kann in die Peterskirche gehen. Dort wird es eine Dark-Techno-Party geben, also richtig härtere elektronische Beats. Und eine elektronische Band, und da kann man also den Abend über in der Kirche tanzen. Das Ganze begleitet von aufwendigen Projektionen und Beleuchtungen, die das Gewölbe schön in Szene setzen.
4: Mehr Impfungen und bestimmte Medikamente soll es auch ohne Rezept geben. Der Bundestag hat die Apothekenreform beschlossen. Außerdem ging es im Parlament um das Kindergeld. Das sollen Eltern in Zukunft automatisch bekommen, ohne einen Antrag stellen zu müssen. Das Ziel: weniger Papierkram, mehr Zeit fürs Baby. Auf dem Kospudener See gibt es gerade ein paar Einschränkungen für Bootsfahrer. Die Schleuse ist außer Betrieb. Dahinter steckt wohl ein technischer Defekt, teilte die Stadt Leipzig mit. Nach der genauen Ursache wird jetzt gesucht. Immerhin, kleine Boote wie Kajaks können einfach um die Schleuse herumgetragen werden. 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
6: Auf der A72 Plauen Richtung Zwickau befindet sich zwischen Treuen und Reichenbach eine Ölspur auf der Straße. Im Kreis Bautzen kommt es auf der Straße zwischen dem Abzweig nach Kannewitz und Poschwitz bis Sonntagabend wegen des 30. internationalen VW-Treffens zu Staus und Behinderungen. Die B92 Schönberg-Plauen ist zwischen Plauen Süd und dem Abzweig nach Unterloser nach einem Unfall in beiden Richtungen gesperrt. Und in Leipzig kommt es wegen des Wave-Gotik-Treffens rund um die Innenstadt und an den Veranstaltungsorten noch bis Montagabend zu Behinderungen und Sperrungen. Staus und Blitzer immer melden an unsere kostenfreie Hotline 0800 0815 200. Das Wetter im Freistaat. Ein paar Wolken sind noch dabei, sonst gibt's viel Sonne und es bleibt trocken. In der Nacht wird's meist klar, die Tiefstwerte liegen zwischen 13 und 8 Grad. Morgen wird's nochmal richtig sonnig und warm, am Abend ziehen dann mehr Wolken durch. Die Höchstwerte liegen bei 27 bis 29 Grad. Am Sonntag erst mehr Wolken und vereinzelt etwas Regen, zum Abend hin lockert's wieder auf.
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7: Das ist der Start ins lange Wochenende mit den extra langen Versionen unserer Lieblingskulthits. Handverlesen. Gleich extra für euch ausgesucht. Lisa Stansfield. This is the right time. Ja, das stimmt wirklich. Und jetzt starten wir in den Freitagabend mit dem Kult der 80er. Modern Talking. Hier ist in 100 Years die Extended Version. Hier ist der Future.

Unüberkultbar, eure Lieblingskulthits am Freitagabend. Maxis maximal, immer auch mit deutschsprachiger Mucke. Da liegt Herbert Grönemeyer gleich für euch bereit mit Was soll das? Heißt auch passenderweise verlängerter Neumix und nicht Maxi. Ja, und hier ein Megabrett von Deepesh Mode. Hier ist Shake the Disease mit mehr als 8 Minuten Länge. Hammer.

0: Der Herbert hier bei Maxis Maximal mit dabei. Eure Lieblingskulthits in der langen Version immer Freitagabend von 19 bis 21 Uhr. Nach 19:30 dann unter anderem mit Michael Jackson, mit David Bowie. Und ihr könnt euch auch freuen auf Sommermusik mit der Miami Sound Machine. 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
3: Auf der B2 Leipzig Richtung Gera liegt zwischen Markkleeberg und der Einfahrt zum Kreuz Leipzig Süd ein totes Tier auf der Straße. Im Kreis Bautzen kommt es auf der Straße zwischen dem Abzweig nach Kannewitz und Poschwitz bis Sonntagabend wegen des 30. internationalen VW-Treffens zu Staus und Behinderungen. Und in Leipzig gibt es wegen des WEF-Gotik-Treffens rund um die Innenstadt und an den Veranstaltungsorten noch bis Montagabend Behinderungen und Sperrungen. Staus und Blitzer immer melden an unsere kostenfreie Hotline 0800 0815 200. Das Wetter im Freistaat. Ein paar Wolken sind noch dabei, sonst gibt's viel Sonne und es bleibt trocken. In der Nacht wird's meist klar, die Tiefstwerte liegen zwischen 13 und 8 Grad. Morgen wird's nochmal richtig sonnig und warm, am Abend ziehen dann mehr Wolken durch, die Höchstwerte liegen bei 27 bis 29 Grad. Am Sonntag erst mehr Wolken und vereinzelt etwas Regen, zum Abend hin lockert's wieder auf.
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0: So sieht das aus. Einfach unüberkultbar. Freitagabend, ob im Garten, auf der Terrasse, am See. Sommerfeeling gibt's hier gleich mit der Miami Sound Machine und Dr. Bidon vorher. Ein Antikriegssong aus den 80ern von Paul Hardcastle, der mit 19 das Durchschnittsalter der US-Army-Angehörigen im Vietnamkrieg meinte. Hier ist RSA am Freitagabend.
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Das ist RSA. Der Freitagabend-Treff für die Fans der langen Rille Maxis maximal am Freitagabend mit Uwe Heuer. Ja, und David Bowie lädt uns gleich 7,5 Minuten lang ein zum Tanzen mit Let's Dance. Tanzen könnt ihr aber jetzt schon bei Michael Jackson.

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1: Um 20 Uhr, ich bin Nanju Kuhlmann. Die Görlitzer Polizei ermittelt nach einem Hauseinsturz in alle Richtungen. Zwei Frauen und ein Mann waren dabei ums Leben gekommen. Alle drei wurden inzwischen tot aus den Trümmern geborgen. Es wird vermutet, dass eine Gasexplosion zu dem Einsturz geführt hat. Unterdessen stellt sich die Frage, warum es so lange gedauert hat, das Gas abzustellen. Sacha Karon von den Görlitzer Stadtwerken erklärt.
2: Das Gasnetz ist sehr eng verzweigt. Es ist so wie ein Spinnennetz aufgebaut aufgrund der Versorgungssicherheit. Nur in so einem Fall bringt es Herausforderungen mit sich. Wir mussten tatsächlich an mehreren Punkten die Gasleitung vom restlichen Netz trennen und dementsprechend hat es Zeit in Anspruch genommen.
1: Leipzig ist an diesem Pfingstwochenende wieder Treffpunkt der schwarzen Szene. Beim 33. Wave-Gothic-Treffen sind rund 20.000 Besucher aus der ganzen Welt dabei. 4 Tage lang gibt es neben Konzerten auch Lesungen, Ausstellungen und Führungen. Mehr als 200 Bands und Künstler treten auf. Poldi macht Schluss. Lukas Podolski beendet seine Karriere als aktiver Spieler. Das hat er heute mitgeteilt. Unter anderem holte er mit der deutschen Nationalmannschaft 2014 den Weltmeistertitel. Zuletzt spielte Podolski bei Górnik Zabrze in Polen und hat den Club gestern gekauft. Die deutsche Eishockey-Nationalmannschaft hat bei der WM den ersten Sieg eingefahren. Gegen Ungarn gab es ein deutliches 6:2. Damit bewahrt sich das deutsche Team weiter die Chance auf die Playoffs. Morgen Abend geht's direkt weiter gegen Österreich. 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
3: Auf der A9 Halle-Leipzig Richtung Nürnberg steht in Höhe von Leipzig-West-Merseburg ein defekter PKW und es befinden sich Fahrzeugteile auf der Straße. Auf der A72 Hof Richtung Plauen liegen in der Ausfahrt Plauen-Süd Metallteile auf der Straße. Auf der B2 Leipzig Richtung Gera liegt zwischen Mark-Kleeberg und der Einfahrt zum Kreuz Leipzig-Süd ein totes Tier auf der Straße. Im Kreis Bautzen kommt es auf der Straße zwischen dem Abzweig nach Kannewitz und Poschwitz bis Sonntagabend wegen des 30. internationalen VW-Treffens zu Staus und Behinderungen. Und in Leipzig gibt es wegen des WEF-Gotik-Treffens rund um die Innenstadt und an den Veranstaltungsorten noch bis Montagabend Behinderungen und Sperrungen. Staus und Blitzer immer melden an unsere kostenfreie Hotline 0800 0815 200. Das Wetter im Freistaat. Ein paar Wolken sind noch dabei, sonst gibt's viel Sonne und es bleibt trocken. In der Nacht wird's meist klar, die Tiefstwerte liegen zwischen 13 und 8 Grad. Morgen wird's nochmal richtig sonnig und warm, am Abend ziehen dann mehr Wolken durch, die Höchstwerte liegen bei 27 bis 29 Grad. Am Sonntag erst mehr Wolken und vereinzelt etwas Regen, zum Abend hin lockert's wieder auf.
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4: So sieht's aus. Und die Uta ist auch mit dabei. Die muss nämlich heute noch arbeiten, nachdem sie 9 Tage durchgezogen hat. Aber dann stehen ja wenigstens ein paar freie Tage an und das sei dir gegönnt. So, wir feiern hier das XXL-Wochenende. Bis 21 Uhr gibt's ja die langen Versionen. OMD gleich mit Forever Live and Die. Könnt ihr im Sommer live und Open Air erleben, im August in Halle und auch in Dresden. Aber vorher gibt's noch die unverwechselbare Stimme von Alison Moyet mit dem Ordinary Girl. Das ist der Maxi-Remix.

Freitagabend, Maxis Maximal im Radio und rund um die Uhr als Stream auf Maxis Maximal. Gerne mal reinklicken auf unsere Webseite rsa-sachsen.de oder in die App. Gruß geht raus an die Müritz. Da hört uns der Ingo immer regelmäßig mit Begeisterung. Die Twins hören wir hier gleich mit Not the Love and Kind. Und hier rocken wir erstmal euren Freitagabend mit den Simple Minds und Don't.

0: Das ist Maxis Maximal am Freitagabend hier bei RSA. Gleich mit Herzschmerzmusik für alle, die schon mal so richtig Liebeskummer hatten. Love is a Battlefield gibt's ja gleich mit Pat Benatar, also bleibt dran.
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3: Auf der A4 Erfurt Richtung Chemnitz liegen zwischen Hermsdorf Ost und Rüdersdorf Metallteile auf dem rechten Fahrstreifen. Auf der A9 Halle-Leipzig Richtung Nürnberg steht in Höhe von Leipzig-West-Merseburg ein defekter PKW und es befinden sich Fahrzeugteile auf der Straße. Im Kreis Bautzen kommt es auf der Straße zwischen dem Abzweig nach Kannewitz und Poschwitz bis Sonntagabend wegen des 30. internationalen VW-Treffens zu Staus und Behinderungen. In Leipzig gibt es wegen des WEF-Gotik-Treffens rund um die Innenstadt und an den Veranstaltungsorten noch bis Montagabend Behinderungen und Sperrungen. Staus und Blitzer immer melden an unsere kostenfreie Hotline 0800 0815 200. Das Wetter im Freistaat. Ein paar Wolken sind noch dabei, sonst gibt's viel Sonne und es bleibt trocken. In der Nacht wird's meist klar, die Tiefstwerte liegen zwischen 13 und 8 Grad. Morgen wird's nochmal richtig sonnig und warm, am Abend ziehen dann mehr Wolken durch, die Höchstwerte liegen bei 27 bis 29 Grad. Am Sonntag erst mehr Wolken und vereinzelt etwas Regen, zum Abend hin lockert's wieder auf.
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0: Ja, und der freut sich, dass ihr mit dabei seid. Freitagabend immer die extra lange Version unserer Lieblingskulthits. Gleich mehr als 6,5 Minuten Herzschmerz mit Pat Benatar und Love is a Battlefield. Und hier träumen wir uns ein bisschen durch den schönen

Die lange Rille von Love is a Battlefield hier bei RSA. Maxis Maximal gibt's auch rund um die Uhr als Stream auf rsasachsen.de. Und in den 80ern, da wurde ja auch schon gerappt. MC Michael G und DJ Sven hier gleich mit dabei mit dem Celebration Rap. Und da werdet ihr sicherlich einige Songs dabei erkennen, die damit verwurschtelt wurden. Aber vorher gibt's Königliches. Hier gibt's Musik von Queen. 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

Kulthits, die Spaß machen in der verlängerten Version. Das ist Maxis Maximal. Immer am Freitagabend von 19 bis 21 Uhr und rund um die Uhr als Stream auf rsasachsen.de und in eurer kostenfreien RSA-App. Ich bin Uwe Heuer, wünsche euch noch einen schönen Freitag und jetzt viel Spaß mit der Maxi von Cyndi Laupers 80er Kulthit. Girl.

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1: Um 21 Uhr. Ich bin Nanju Kuhlmann. In Görlitz laufen die Ermittlungen nach dem Hauseinsturz auf Hochtouren. Zwei Frauen und ein Mann waren dabei ums Leben gekommen. Die Toten werden jetzt näher untersucht, genauso wie die Hausruine. Es wird vermutet, dass eine Gasexplosion zu dem Einsturz geführt hat. Die Polizei ermittelt aber in alle Richtungen. Leipzig ist an diesem Pfingstwochenende wieder Treffpunkt der schwarzen Szene. Beim 33. Wave-Gothic-Treffen sind rund 20.000 Besucher aus der ganzen Welt dabei. 4 Tage lang gibt es neben Konzerten auch Lesungen, Ausstellungen und Führungen. Mehr als 200 Bands und Künstler treten auf. Mehr Impfungen und bestimmte Medikamente soll es auch ohne Rezept geben. Der Bundestag hat die Apothekenreform beschlossen. Außerdem ging es im Parlament um das Kindergeld. Das sollen Eltern in Zukunft automatisch bekommen, ohne einen Antrag stellen zu müssen. Das Ziel: weniger Papierkram, mehr Zeit fürs Baby. Derbyzeit in Zwickau. Der FSV trifft morgen im Sachsen-Pokalfinale auf Erzgebirge Aue. Der Sieger bekommt einen Startplatz für die nächste DFB-Pokalsaison. Aber auch darüber hinaus hat das traditionsreiche Duell natürlich eine gewisse Brisanz. Die Polizei stuft die Partie als Risikospiel ein, sagte uns Sprecherin Caroline Hemp.
2: Das liegt natürlich auf einer der Fan-Rivalität, die historisch begründet ist. Und auch darauf beruht, dass beide Vereine natürlich nicht weit voneinander entfernt liegen. Und ja, dass natürlich auch eine hohe Besucheranzahl erwartet wird. Aus diesem Grund haben wir uns polizeilich besonders darauf vorbereitet.
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3: Auf der A4 Erfurt Richtung Chemnitz liegen zwischen Hermsdorf Ost und Rüdersdorf Metallteile auf dem rechten Fahrstreifen. Auf der A9 Halle-Leipzig Richtung Nürnberg steht in Höhe von Leipzig-West-Merseburg ein defekter PKW und es befinden sich Fahrzeugteile auf der Straße. Im Kreis Bautzen kommt es auf der Straße zwischen dem Abzweig nach Kannewitz und Poschwitz bis Sonntagabend wegen des 30. internationalen VW-Treffens zu Staus und Behinderungen. In Leipzig gibt es wegen des WEF-Gotik-Treffens rund um die Innenstadt und an den Veranstaltungsorten noch bis Montagabend Behinderungen und Sperrungen. Staus und Blitzer immer melden an unsere kostenfreie Hotline 0800 0815 200. Das Wetter im Freistaat. Klarer Himmel und trocken geht's durch den späten Abend und die Nacht. Die Temperaturen gehen runter auf 13 bis 8 Grad. Morgen wird's wieder meist sonnig und bleibt trocken. Am Abend ziehen dann mehr Wolken auf bei bis zu 29 Grad. Am Sonntag starten wir erst wolkiger. Vereinzelt kann auch mal etwas Regen runterkommen. Zum Abend hin lockert's wieder auf.
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1: Mit Hanna Messerschmidt. Im Vogtlandkreis und im Landkreis Zwickau hat es eine Welle von sogenannten Schockanrufen gegeben. Insgesamt 19 Fälle wurden der Polizei gestern gemeldet. Die Anrufer erzählten Betroffenen, dass Verwandte einen schweren Unfall verursacht hätten, um so an Geld zu kommen. Es fiel aber niemand auf die Masche rein. Döbeln arbeitet weiter am Hochwasserschutz. An der Wappenhensch-Anlage ist der nächste Bauabschnitt fertig geworden. Am linken Ufer der Freiberger Mulde steht jetzt eine rund 180 Meter lange Schutzwand. Im Sommer stehen weitere Arbeiten an. Bis 2028 soll die ganze Anlage fertig werden. Kosten 10 Millionen Euro. Derbyzeit in Westsachsen. Im Landespokalfinale empfängt der FSV Zwickau morgen 15.30 Uhr Erzgebirge Aue. Die knapp 10.000 Tickets sind längst verkauft und die Polizei rechnet mit dichten Straßen. Uwe Schimonek.
2: Vor allem bei der Abreise nach dem Spiel erwartet die Polizei lange Staus. Für Gäste aus Aue gibt es einen eigenen Parkplatz an der Albert-Funk-Straße. Der Verkehrsverbund Mittelsachsen bietet rund um das Spiel ein Kombi-Ticket, heißt, mit Eintrittskarte kann man kostenlos fahren. Sportlich geht es für den Viertligisten Zwickau um die Krönung einer guten Saison und für den Drittliga-Absteiger Aue um einen versöhnlichen Abschluss.
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3: Im Kreis Bautzen gibt es auf der Straße zwischen dem Abzweig nach Kannewitz und Poschwitz bis Sonntagabend Staus und Behinderungen wegen des 30. internationalen VW-Treffens. In Leipzig kommt es rund um die Innenstadt und an den Veranstaltungsorten wegen des WEF-Gotik-Treffens noch bis Montagabend zu Behinderungen und Sperrungen. Staus und Blitzer immer melden an unsere kostenfreie Hotline 0800 0815 200. Das Wetter im Freistaat. Klarer Himmel und trocken geht's durch den späten Abend und die Nacht. Die Temperaturen gehen runter auf 13 bis 8 Grad. Morgen wird's wieder meist sonnig und bleibt trocken. Am Abend ziehen dann mehr Wolken auf bei bis zu 29 Grad. Am Sonntag starten wir erst wolkiger. Vereinzelt kann auch mal etwas Regen runterkommen. Zum Abend hin lockert's wieder auf.
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1: Um 22 Uhr, ich bin Fabian Hoffmann. Wichtige Themen im Bundestag. Da ging es zum einen um die Reform der Apotheken. Die hat das Parlament beschlossen. Silas Quering, worum geht's da?
2: Ja, die Apotheken sollen in Zukunft die Möglichkeit bekommen, mehr Impfungen selbst anzubieten und einige verschreibungspflichtige Medikamente in bestimmten Fällen auch ohne Rezept herauszugeben. Scharfe Kritik an einigen Punkten der Reform kommt von den Krankenkassen. Sie warnen vor hohen Kosten für die Versicherten. Zuvor hatte das Parlament auch über das Kindergeld beraten. Das soll künftig automatisch an Eltern ausgezahlt werden. Das Ziel: weniger Zettelwirtschaft, mehr Zeit fürs Baby.
1: Wer in den Sommerferien wegfliegen will, muss sich trotz Kerosinmangels keine Sorgen machen. Das hat die Flugbranche bei einem Treffen mit der Bundestagstaskforce zu den Auswirkungen des Iran-Kriegs versprochen. Wer schon gebucht hat, werde ohne Extrakosten in den Urlaub fliegen können. Nach dem Hauseinsturz in Görlitz ermittelt die Polizei in alle Richtungen. Zwei Frauen und ein Mann waren bei dem Einsturz ums Leben gekommen. Alle drei wurden inzwischen tot aus den Trümmern geborgen. Ihre Leichen werden jetzt untersucht. In dem Haus hatte es vermutlich eine Gasexplosion gegeben. Oberbürgermeister Octavian Ursu sagt:
3: Wenn am Ende so eine Gasexplosion tatsächlich stattgefunden hat, von dem wir momentan ausgehen, wissen nicht, in welchem Raum sich diese Gas angesammelt hat. Deswegen ist nicht so wahrscheinlich, dass man im ganzen Haus gleich gemerkt hat. Wenn das der Fall gewesen wäre, wären die wahrscheinlich alle schon lange rausgerannt. Hat sich irgendwo wahrscheinlich angesammelt und kam zur Explosion, vermutlich.
1: Bauturbo sieht anders aus. In Deutschland sind im vergangenen Jahr nur gut 200.000 Wohnungen gebaut worden. Das sind so wenige wie seit über 10 Jahren nicht mehr. Details von Tom Husse.
4: Es geht bereits seit einiger Zeit nicht so richtig voran beim Wohnungsbau. Zum Vergleich, 2023 gab es noch fast 300.000 neue Wohnungen, so das Statistische Bundesamt. Das liegt vor allem daran, dass Bauen immer teurer wird. Außerdem dauert es mittlerweile länger, bis eine Baugenehmigung erteilt wird. Die ehemalige Ampelregierung wollte eigentlich mal für 400.000 neue Wohnungen pro Jahr sorgen. Davon ist Deutschland gerade weit entfernt. Mit neuen Gesetzen will die aktuelle Bundesregierung für eine Trendumkehr sorgen.
1: Poldi macht Schluss. Lukas Podolski beendet seine Karriere als aktiver Fußballer. Das hat der 40-Jährige jetzt mitgeteilt. Unter anderem holte er mit der deutschen Nationalmannschaft 2014 den Weltmeistertitel. Zuletzt spielte Podolski bei Górnik Zabrze in Polen und hat den Club gerade erst gekauft. Die deutsche Eishockey-Nationalmannschaft hat bei der WM den ersten Sieg eingefahren. Gegen Ungarn gab es ein deutliches 6:2. Damit bewahrt sich das deutsche Team weiter die Chance auf die K.O.-Runde. Nächster Vorrundengegner ist Österreich. 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
5: Im Kreis Bautzen gibt es auf der Straße zwischen dem Abzweig nach Kannewitz und Poschwitz bis Sonntagabend Staus und Behinderungen wegen des 30. internationalen VW-Treffens. In Leipzig kommt es rund um die Innenstadt und an den Veranstaltungsorten wegen des WEF-Gotik-Treffens noch bis Montagabend zu Behinderungen und Sperrungen. Staus und Blitzer immer melden an unsere kostenfreie Hotline 0800 0815 200. Das Wetter im Freistaat. Klarer Himmel und trocken geht's durch den späten Abend und die Nacht. Die Temperaturen gehen runter auf 13 bis 8 Grad. Morgen wird's wieder meist sonnig und bleibt trocken. Am Abend ziehen dann mehr Wolken auf bei bis zu 29 Grad. Am Sonntag starten wir erst wolkiger. Vereinzelt kann auch mal etwas Regen runterkommen. Zum Abend hin lockert's wieder auf.
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1: Auf der A9 Nürnberg Richtung Halle-Leipzig liegt zwischen Münchberg Nord und Hof West ein totes Reh auf der Straße. Auf der A14 Leipzig Richtung Halle steht zwischen Leipzig Nordost und Leipzig Messegelände ein unbeleuchtetes Fahrzeug auf dem Standstreifen. Im Kreis Bautzen kommt es auf der Straße zwischen dem Abzweig nach Kannewitz und Porschwitz bis Sonntagabend wegen des 30. internationalen VW-Treffens zu Staus und Behinderungen. Und in Leipzig gibt es wegen des WEF-Kotig-Treffens rund um die Innenstadt und an den Veranstaltungsorten noch bis Montagabend Behinderungen und Sperrungen. Staus und Blitzer immer melden an unsere kostenfreie Hotline 0800 0815 200. Das Wetter im Freistaat. Klarer Himmel und trocken geht's durch den späten Abend und die Nacht. Die Temperaturen gehen runter auf 13 bis 8 Grad. Morgen wird's wieder meist sonnig und bleibt trocken. Am Abend ziehen dann mehr Wolken auf bei bis zu 29 Grad. Am Sonntag starten wir erst wolkiger. Vereinzelt kann auch mal etwas Regen runterkommen. Zum Abend hin lockert's wieder auf.
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1: Um 23 Uhr. Ich bin Fabian Hoffmann. Das Kindergeld soll in Zukunft automatisch ausgezahlt werden, ohne dass ein Antrag gestellt werden muss. Der Bundestag hat erstmals über einen entsprechenden Gesetzentwurf beraten. Schon ab dem kommenden Jahr soll das Ganze greifen. Erstmal für Eltern, die schon ein Kind haben. Finanzminister Lars Klingbeil.
2: Wir lösen auch ein Versprechen ein für die Familien in unserem Land. Ihr werdet künftig mehr Zeit für das Baby haben und euch weniger mit der Bürokratie auseinandersetzen müssen.
1: Der Bundestag hat außerdem neue Regeln für Apotheken beschlossen. Die dürfen künftig mehr Impfungen anbieten und einige verschreibungspflichtige Medikamente auch ohne Rezept herausgeben. Die Diskussion um eine Verlängerung des Tankrabatts geht weiter. Zuletzt gab es vor allem aus der Union Stimmen, die Steuersenkung auch nach dem 30. Juni weiterzuführen. In der SPD ist man da zurückhaltender. Fraktionsvize Armand Zorn hat sich jetzt in der ARD gegen eine Verlängerung des Tankrabatts ausgesprochen. Er bringt stattdessen erneut einen Spritpreisdeckel ins Spiel. Den lehnt die Union bisher ab. Dazu sagt Zorn.
3: Naja, soweit ich weiß, sind wir da eine Koalition und das ist eine Koalition aus CDU, CSU und SPD und deswegen bin ich da guter Dinge, dass wir mit dem Koalitionspartner genau darum ringen werden, um den richtigen Weg und deswegen dieser Vorschlag liegt nach wie vor auf dem Tisch.
1: Die Deutsche Bahn bekommt weiter Konkurrenz. Flixtrain will sein Angebot in den nächsten 2 Jahren verdoppeln. Das hat Unternehmenschef Schwemmlein im Spiegel angekündigt. In 2 Jahren will außerdem noch der italienische Anbieter Italo auf den deutschen Gleisen mitmischen. Bei der Zwickauer Polizei laufen die Vorbereitungen auf einen Großeinsatz rund ums Sachsen-Pokalfinale. Morgen trifft der FSV Zwickau auf Erzgebirge Aue, ein traditionsreiches Derby. Damit alles sicher abläuft, wird die Polizei auch mit einer Reiterstaffel, Hubschraubern und Drohnen vor Ort sein. Den Fans sagt Sprecherin Caroline Hemp.
4: Wir sind uns natürlich der Brisanz des Spiels und der Rivalität der beiden Fanlager durchaus bewusst. Aber um einen reibungslosen und friedlichen Ablauf zu gewährleisten, bitten wir natürlich ausdrücklich darum, den Anweisungen der Einsatzkräfte vor Ort Folge zu leisten. Und ja, wir wünschen auf und neben dem Spielfeld allen Beteiligten ein faires und ein unterhaltsames Spiel.
1: Nach 10 Jahren ist die Ära Pep Guardiola bei Manchester City zu Ende. Der Katalane hat seinen Rücktritt als Trainer erklärt. Darüber war zuletzt auch immer wieder spekuliert worden. Unter Guardiola hatte City zahlreiche Titel gewonnen, darunter die Champions League und englische Meisterschaften. 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
5: Auf der A14 Leipzig Richtung Halle steht zwischen Leipzig Nordost und Leipzig Messegelände ein unbeleuchtetes Fahrzeug auf dem Standstreifen. Im Kreis Bautzen kommt es auf der Straße zwischen dem Abzweig nach Kannewitz und Porschwitz bis Sonntagabend wegen des 30. internationalen VW-Treffens zu Staus und Behinderungen. Und in Leipzig gibt es wegen des WEF-Gotik-Treffens rund um die Innenstadt und an den Veranstaltungsorten noch bis Montagabend Behinderungen und Sperrungen. Staus und Blitzer immer melden an unsere kostenfreie Hotline 0800 0815 200. Das Wetter im Freistaat. Klarer Himmel und trocken geht's durch den späten Abend und die Nacht. Die Temperaturen gehen runter auf 13 bis 8 Grad. Morgen wird's wieder meist sonnig und bleibt trocken. Am Abend ziehen dann mehr Wolken auf bei bis zu 29 Grad. Am Sonntag starten wir erst wolkiger. Vereinzelt kann auch mal etwas Regen runterkommen. Zum Abend hin lockert's wieder auf.
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2: Auf der A38 Leipzig-Halle zwischen Leipzig-Südost und Leipzig-Süd laufen Wildschweine auf der Fahrbahn. Im Kreis Bautzen kommt es auf der Straße zwischen dem Abzweig nach Kannewitz und Proschwitz bis Sonntagabend wegen des 30. internationalen VW-Treffens zu Staus und Behinderungen. Und in Leipzig gibt es wegen des WEF-Gotik-Treffens rund um die Innenstadt und an den Veranstaltungsorten noch bis Montagabend Behinderungen und Sperrungen. Staus und Blitzer immer melden an unsere kostenfreie Hotline 0800 0815 200. Das Wetter im Freistaat. Klarer Himmel und trocken geht's durch den späten Abend und die Nacht. Die Temperaturen gehen runter auf 13 bis 8 Grad. Morgen wird's wieder meist sonnig und bleibt trocken. Am Abend ziehen dann mehr Wolken auf bei bis zu 29 Grad. Am Sonntag starten wir erst wolkiger. Vereinzelt kann auch mal etwas Regen runterkommen. Zum Abend hin lockert's wieder auf.
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1: Um 0 Uhr. Ich bin Fabian Hoffmann. Wichtige Themen im Bundestag. Da ging es zum einen um die Reform der Apotheken. Die hat das Parlament beschlossen. Silas Quering, worum geht's da?
2: Ja, die Apotheken sollen in Zukunft die Möglichkeit bekommen, mehr Impfungen selbst anzubieten und einige verschreibungspflichtige Medikamente in bestimmten Fällen auch ohne Rezept herauszugeben. Scharfe Kritik an einigen Punkten der Reform kommt von den Krankenkassen. Sie warnen vor hohen Kosten für die Versicherten. Zuvor hatte das Parlament auch über das Kindergeld beraten. Das soll künftig automatisch an Eltern ausgezahlt werden. Das Ziel: weniger Zettelwirtschaft, mehr Zeit fürs Baby.
1: Wer in den Sommerferien wegfliegen will, muss sich trotz Kerosinmangels keine Sorgen machen. Das hat die Flugbranche bei einem Treffen mit der Bundestagstaskforce zu den Auswirkungen des Iran-Kriegs versprochen. Wer schon gebucht hat, werde ohne Extrakosten in den Urlaub fliegen können. In Leipzig läuft das Wave-Gothic-Treffen. Etwa 20.000 Besucher werden wieder erwartet, zum größten Treffen der schwarzen Szene weltweit. 4 Tage lang gibt's neben Konzerten auch Lesungen, Ausstellungen und Führungen. Das Festival ist am Nachmittag mit dem viktorianischen Picknick im Clara-Zetkin-Park gestartet. Dort kann jeder mitmachen, sagte uns WGT-Sprecher Cornelius Brach.
3: Aber das Picknick leidet unter unbeteiligten Zaungästen, die also nur mal gucken gehen, Fotos machen wollen und so weiter. Das ist alles verständlich, weil da gibt es natürlich viele spektakulär gestylte Menschen zu sehen. Wir möchten eben doch appellieren, Teil des Ganzen zu werden, idealerweise eben in passender Kleidung und mit Picknickzubehör.
1: Bauturbo sieht anders aus. In Deutschland sind im vergangenen Jahr nur gut 200.000 Wohnungen gebaut worden. Das sind so wenige wie seit über 10 Jahren nicht mehr. Details von Tom Husse.
4: Es geht bereits seit einiger Zeit nicht so richtig voran beim Wohnungsbauen. Zum Vergleich, 2023 gab es noch fast 300.000 neue Wohnungen, so das Statistische Bundesamt. Das liegt vor allem daran, dass Bauen immer teurer wird. Außerdem dauert es mittlerweile länger, bis eine Baugenehmigung erteilt wird. Die ehemalige Ampelregierung wollte eigentlich mal für 400.000 neue Wohnungen pro Jahr sorgen. Davon ist Deutschland gerade weit entfernt. Mit neuen Gesetzen will die aktuelle Bundesregierung für eine Trendumkehr sorgen.
1: Poldi macht Schluss. Lukas Podolski beendet seine Karriere als aktiver Fußballer. Das hat der 40-Jährige jetzt mitgeteilt. Unter anderem holte er mit der deutschen Nationalmannschaft 2014 den Weltmeistertitel. Zuletzt spielte Podolski bei Górnik Zabrze in Polen und hat den Club gerade erst gekauft. Die deutsche Eishockey-Nationalmannschaft hat bei der WM den ersten Sieg eingefahren. Gegen Ungarn gab es ein deutliches 6:2. Damit bewahrt sich das deutsche Team weiter die Chance auf die K.O.-Runde. Nächster Vorrundengegner ist Österreich. 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
5: Auf der A4 Chemnitz Richtung Görlitz steht zwischen Dresden-Hellerau und Dresden-Flughafen ein defekter PKW auf der rechten Spur und dem Standstreifen. Auf der A38 Leipzig-Halle laufen zwischen Leipzig-Südost und Leipzig-Süd Wildschweine auf der Fahrbahn. Im Kreis Bautzen kommt es auf der Straße zwischen dem Abzweig nach Kannewitz und Porschwitz bis Sonntagabend wegen des 30. internationalen VW-Treffens zu Staus und Behinderungen. Und in Leipzig gibt es wegen des WEF-Gotik-Treffens rund um die Innenstadt und an den Veranstaltungsorten noch bis Montagabend Behinderungen und Sperrungen. Staus und Blitzer immer melden an unsere kostenfreie Hotline 0800 0815 200. Das Wetter im Freistaat. Klarer Himmel und trocken geht's durch den späten Abend und die Nacht. Die Temperaturen gehen runter auf 13 bis 8 Grad. Morgen wird's wieder meist sonnig und bleibt trocken. Am Abend ziehen dann mehr Wolken auf bei bis zu 29 Grad. Am Sonntag starten wir erst wolkiger. Vereinzelt kann auch mal etwas Regen runterkommen. Zum Abend hin lockert's wieder auf.
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3: Um 0.30 Uhr, ich bin Fabian Hoffmann. Wichtige Themen im Bundestag. Da ging es zum einen um die Reform der Apotheken. Die hat das Parlament beschlossen. Silas Quering, worum geht's da?
4: Ja, die Apotheken sollen in Zukunft die Möglichkeit bekommen, mehr Impfungen selbst anzubieten und einige verschreibungspflichtige Medikamente in bestimmten Fällen auch ohne Rezept herauszugeben. Scharfe Kritik an einigen Punkten der Reform kommt von den Krankenkassen. Sie warnen vor hohen Kosten für die Versicherten. Zuvor hatte das Parlament auch über das Kindergeld beraten. Das soll künftig automatisch an Eltern ausgezahlt werden. Das Ziel: weniger Zettelwirtschaft, mehr Zeit fürs Baby.
3: Wer in den Sommerferien wegfliegen will, muss sich trotz Kerosinmangels keine Sorgen machen. Das hat die Flugbranche bei einem Treffen mit der Bundestagstaskforce zu den Auswirkungen des Iran-Kriegs versprochen. Wer schon gebucht hat, werde ohne Extrakosten in den Urlaub fliegen können. Bauturbo sieht anders aus. In Deutschland sind im vergangenen Jahr nur gut 200.000 Wohnungen gebaut worden. Das sind so wenige wie seit über 10 Jahren nicht mehr. Details von Tom Husse.
5: Es geht bereits seit einiger Zeit nicht so richtig voran beim Wohnungsbauen. Zum Vergleich, 2023 gab es noch fast 300.000 neue Wohnungen, so das Statistische Bundesamt. Das liegt vor allem daran, dass Bauen immer teurer wird. Außerdem dauert es mittlerweile länger, bis eine Baugenehmigung erteilt wird. Die ehemalige Ampelregierung wollte eigentlich mal für 400.000 neue Wohnungen pro Jahr sorgen. Davon ist Deutschland gerade weit entfernt. Mit neuen Gesetzen will die aktuelle Bundesregierung für eine Trendumkehr sorgen.
3: In Leipzig läuft das Wave-Gotik-Treffen. Etwa 20.000 Besucher werden wieder erwartet, zum größten Treffen der schwarzen Szene weltweit. 4 Tage lang gibt's neben Konzerten auch Lesungen, Ausstellungen und Führungen. Das Festival ist am Nachmittag mit dem viktorianischen Picknick im Clara-Zetkin-Park gestartet. Dort kann jeder mitmachen, sagte uns WGT-Sprecher Cornelius Brach.
6: Aber das Picknick leidet unter unbeteiligten Zaungästen, die also nur mal gucken gehen, Fotos machen wollen und so weiter. Das ist alles verständlich, weil da gibt es natürlich viele spektakulär gestylte Menschen zu sehen. Wir möchten eben doch appellieren, Teil des Ganzen zu werden, idealerweise eben in passender Kleidung und mit Picknickzubehör.
3: Poldi macht Schluss. Lukas Podolski beendet seine Karriere als aktiver Fußballer. Das hat der 40-Jährige jetzt mitgeteilt. Unter anderem holte er mit der deutschen Nationalmannschaft 2014 den Weltmeistertitel. Zuletzt spielte Podolski bei Górnik Zabrze in Polen und hat den Club gerade erst gekauft. Die deutsche Eishockey-Nationalmannschaft hat bei der WM den ersten Sieg eingefahren. Gegen Ungarn gab es ein deutliches 6:2. Damit bewahrt sich das deutsche Team weiter die Chance auf die K.O.-Runde. Nächster Vorrundengegner ist Österreich. 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
7: Auf der A38 Leipzig-Halle zwischen Leipzig-Südost und Leipzig-Süd laufen Wildschweine auf der Straße. Im Kreis Bautzen kommt es auf der Straße zwischen dem Abzweig nach Kannewitz und Poschwitz bis Sonntagabend wegen des 30. internationalen VW-Treffens zu Staus und Behinderungen. Und in Leipzig gibt es wegen des WEF-Gotik-Treffens rund um die Innenstadt und an den Veranstaltungsorten noch bis Montagabend Behinderungen und Sperrungen. Staus und Blitzer immer melden an unsere kostenfreie Hotline 0800 0815 200. Das Wetter im Freistaat. Meist klar und trocken geht's gerade durch die späten Stunden. Nur ein paar Wolken sind noch dabei. Dazu liegen die Temperaturen aktuell zwischen 13 und 8 Grad. Tagsüber bleibt's trocken und ziemlich freundlich mit viel Sonne und nur ein paar Wolken zwischendurch. Am Nachmittag werden maximal 23 bis 25 Grad drin.
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1: Um 1 Uhr, ich bin Fabian Hoffmann. Das Kindergeld soll in Zukunft automatisch ausgezahlt werden, ohne dass ein Antrag gestellt werden muss. Der Bundestag hat erstmals über einen entsprechenden Gesetzentwurf beraten. Schon ab dem kommenden Jahr soll das Ganze greifen. Erstmal für Eltern, die schon ein Kind haben. Finanzminister Lars Klingbeil.
2: Wir lösen auch ein Versprechen ein für die Familien in unserem Land. Ihr werdet künftig mehr Zeit für das Baby haben und euch weniger mit der Bürokratie auseinandersetzen müssen.
1: Der Bundestag hat außerdem neue Regeln für Apotheken beschlossen. Die dürfen künftig mehr Impfungen anbieten und einige verschreibungspflichtige Medikamente auch ohne Rezept herausgeben. Die Diskussion um eine Verlängerung des Tankrabatts geht weiter. Zuletzt gab es vor allem aus der Union Stimmen, die Steuersenkung auch nach dem 30. Juni weiterzuführen. In der SPD ist man da zurückhaltender. Fraktionsvize Armand Zorn hat sich jetzt in der ARD gegen eine Verlängerung des Tankrabatts ausgesprochen. Er bringt stattdessen erneut einen Spritpreisdeckel ins Spiel. Den lehnt die Union bisher ab. Dazu sagt Zorn.
3: Naja, soweit ich weiß, sind wir da eine Koalition und das ist eine Koalition aus CDU, CSU und SPD und deswegen bin ich da guter Dinge, dass wir mit dem Koalitionspartner genau darum ringen werden, um den richtigen Weg und deswegen dieser Vorschlag liegt nach wie vor auf dem Tisch.
1: Nach dem Hauseinsturz in Görlitz ermittelt die Polizei in alle Richtungen. Zwei Frauen und ein Mann waren bei dem Einsturz ums Leben gekommen. Alle drei wurden inzwischen tot aus den Trümmern geborgen. Ihre Leichen werden jetzt untersucht. In dem Haus hatte es vermutlich eine Gasexplosion gegeben. Oberbürgermeister Octavian Ursu sagt,
4: wenn am Ende so eine Gasexplosion tatsächlich stattgefunden hat, von dem wir momentan ausgehen, wissen nicht, in welchem Raum sich diese Gas angesammelt hat. Deswegen ist nicht so wahrscheinlich, dass man im ganzen Haus gleich gemerkt hat. Wenn das der Fall gewesen wäre, wären die wahrscheinlich alle schon lange rausgerannt. Hat sich irgendwo wahrscheinlich angesammelt und kam zur Explosion, vermutlich.
1: Die Deutsche Bahn bekommt weiter Konkurrenz. Flixtrain will sein Angebot in den nächsten 2 Jahren verdoppeln. Das hat Unternehmenschef Schwemmlein im Spiegel angekündigt. In 2 Jahren will außerdem noch der italienische Anbieter Italo auf den deutschen Gleisen mitmischen. Nach 10 Jahren ist die Ära Pep Guardiola bei Manchester City zu Ende. Der Katalane hat seinen Rücktritt als Trainer erklärt. Darüber war zuletzt auch immer wieder spekuliert worden. Unter Guardiola hatte City zahlreiche Titel gewonnen, darunter die Champions League und englische Meisterschaften. 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
5: Auf der A9 Halle-Leipzig Richtung Nürnberg liegt in der Abfahrt Leipzig-West ein toter Fuchs auf der Straße. Im Kreis Bautzen kommt es auf der Straße zwischen dem Abzweig nach Kannewitz und Poschwitz bis Sonntagabend wegen des 30. internationalen VW-Treffens zu Staus und Behinderungen. Und in Leipzig gibt es wegen des WEF-Gotik-Treffens rund um die Innenstadt und an den Veranstaltungsorten noch bis Montagabend Behinderungen und Sperrungen. Staus und Blitzer immer melden an unsere kostenfreie Hotline 0800 0815 200. Das Wetter im Freistaat. Meist klar und trocken geht's gerade durch die späten Stunden. Nur ein paar Wolken sind noch dabei. Dazu liegen die Temperaturen aktuell zwischen 13 und 8 Grad. Tagsüber bleibt's trocken und ziemlich freundlich, mit viel Sonne und nur ein paar Wolken zwischendurch. Am Nachmittag werden maximal 23 bis 25 Grad drin.
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1: Achtung, auf der A4 Dresden Richtung Chemnitz zwischen Frankenberg und Chemnitz Ost sind nach einem Unfall Personen auf der Straße. Fahrt da bitte besonders vorsichtig.

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3: Um 1.30 Uhr, ich bin Fabian Hoffmann. Das Kindergeld soll in Zukunft automatisch ausgezahlt werden, ohne dass ein Antrag gestellt werden muss. Der Bundestag hat erstmals über einen entsprechenden Gesetzentwurf beraten. Schon ab dem kommenden Jahr soll das Ganze greifen. Erstmal für Eltern, die schon ein Kind haben. Finanzminister Lars Klingbeil.
4: Wir lösen auch ein Versprechen ein für die Familien in unserem Land. Ihr werdet künftig mehr Zeit für das Baby haben und euch weniger mit der Bürokratie auseinandersetzen müssen.
3: Der Bundestag hat außerdem neue Regeln für Apotheken beschlossen. Die dürfen künftig mehr Impfungen anbieten und einige verschreibungspflichtige Medikamente auch ohne Rezept herausgeben. Die Diskussion um eine Verlängerung des Tankrabatts geht weiter. Zuletzt gab es vor allem aus der Union Stimmen, die Steuersenkung auch nach dem 30. Juni weiterzuführen. In der SPD ist man da zurückhaltender. Fraktionsvize Armand Zorn hat sich jetzt in der ARD gegen eine Verlängerung des Tankrabatts ausgesprochen. Er bringt stattdessen erneut einen Spritpreisdeckel ins Spiel. Den lehnt die Union bisher ab. Dazu sagt Zorn.
5: Naja, soweit ich weiß, sind wir eine Koalition und das ist eine Koalition aus CDU, CSU und SPD und deswegen bin ich da guter Dinge, dass wir mit dem Koalitionspartner genau darum ringen werden, um den richtigen Weg und deswegen dieser Vorschlag liegt nach wie vor auf dem Tisch.
3: Nach dem Hauseinsturz in Görlitz ermittelt die Polizei in alle Richtungen. Zwei Frauen und ein Mann waren bei dem Einsturz ums Leben gekommen. Alle drei wurden inzwischen tot aus den Trümmern geborgen. Ihre Leichen werden jetzt untersucht. In dem Haus hatte es vermutlich eine Gasexplosion gegeben. Oberbürgermeister Octavian Ursu sagt,
6: wenn am Ende so eine Gasexplosion tatsächlich stattgefunden hat, von dem wir momentan ausgehen, wissen nicht, in welchem Raum sich diese Gas angesammelt hat. Deswegen ist nicht so wahrscheinlich, dass man im ganzen Haus gleich gemerkt hat. Wenn das der Fall gewesen wäre, wären die wahrscheinlich alle schon lange rausgerannt. Hat sich irgendwo wahrscheinlich angesammelt und kam zur Explosion, vermutlich.
3: Die Deutsche Bahn bekommt weiter Konkurrenz. Flixtrain will sein Angebot in den nächsten 2 Jahren verdoppeln. Das hat Unternehmenschef Schwemmlein im Spiegel angekündigt. In 2 Jahren will außerdem noch der italienische Anbieter Italo auf den deutschen Gleisen mitmischen. Nach 10 Jahren ist die Ära Pep Guardiola bei Manchester City zu Ende. Der Katalane hat seinen Rücktritt als Trainer erklärt. Darüber war zuletzt auch immer wieder spekuliert worden. Unter Guardiola hatte City zahlreiche Titel gewonnen, darunter die Champions League und englische Meisterschaften. 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
7: Auf der A4 Dresden Richtung Chemnitz ist zwischen Frankenberg und Chemnitz-Ost die Straße nach einem Unfall gesperrt. Im Kreis Bautzen kommt es auf der Straße zwischen dem Abzweig nach Kannewitz und Poschwitz bis Sonntagabend wegen des 30. internationalen VW-Treffens zu Staus und Behinderungen. Und in Leipzig gibt es wegen des WEF-Gotik-Treffens rund um die Innenstadt und an den Veranstaltungsorten noch bis Montagabend Behinderungen und Sperrungen. Staus und Blitzer immer melden an unsere kostenfreie Hotline 0800 0815 200. Das Wetter im Freistaat. Meist klar und trocken geht's gerade durch die späten Stunden. Nur ein paar Wolken sind noch dabei. Dazu liegen die Temperaturen aktuell zwischen 13 und 8 Grad. Tagsüber bleibt's trocken und ziemlich freundlich, mit viel Sonne und nur ein paar Wolken zwischendurch. Am Nachmittag werden maximal 23 bis 25 Grad drin.
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1: Um 2 Uhr, ich bin Fabian Hoffmann. Wichtige Themen im Bundestag, da ging es zum einen um die Reform der Apotheken, die hat das Parlament beschlossen. Silas Quering, worum geht's da?
2: Ja, die Apotheken sollen in Zukunft die Möglichkeit bekommen, mehr Impfungen selbst anzubieten und einige verschreibungspflichtige Medikamente in bestimmten Fällen auch ohne Rezept herauszugeben. Scharfe Kritik an einigen Punkten der Reform kommt von den Krankenkassen. Sie warnen vor hohen Kosten für die Versicherten. Zuvor hatte das Parlament auch über das Kindergeld beraten. Das soll künftig automatisch an Eltern ausgezahlt werden. Das Ziel: weniger Zettelwirtschaft, mehr Zeit fürs Baby.
1: In Leipzig läuft das Wave-Gotik-Treffen. Etwa 20.000 Besucher werden wieder erwartet, zum größten Treffen der schwarzen Szene weltweit. 4 Tage lang gibt's neben Konzerten auch Lesungen, Ausstellungen und Führungen. Das Festival ist am Nachmittag mit dem viktorianischen Picknick im Clara-Zetkin-Park gestartet. Dort kann jeder mitmachen, sagte uns WGT-Sprecher Cornelius Brach.
3: Aber das Picknick leidet unter unbeteiligten Zaungästen, die also nur mal gucken gehen, Fotos machen wollen und so weiter. Das ist alles verständlich, weil da gibt es natürlich viele spektakulär gestylte Menschen zu sehen. Wir möchten eben doch appellieren, Teil des Ganzen zu werden, idealerweise eben in passender Kleidung und mit Picknickzubehör.
1: Mit Blick auf die NATO ruft Bundesaußenminister Wadefuhl zur Gelassenheit auf. Trotz einiger widersprüchlicher Aussagen aus den